0: In der Nations League hat Spaniens Fußballnationalmannschaft ihr erstes Spiel gewonnen. Der Welt- und Europameister setzte sich im Londoner Wembley-Stadion gegen England mit 3:2 durch. Für den WM-Dritten England erzielte Bayern-Stürmer Harry Kane ein Tor, er vergab aber auch einen Elfmeter. Es ist sternenklar oder höchstens leicht bewölkt bei uns in Bayern. In einzelnen Niederungen breitet sich Nebel aus. Die Temperaturen sinken auf 10 bis 2 Grad. Tagsüber gibt's dann wieder viel Sonne und bis Mittwoch bleibt es beim sonnigen Altweiber-Sommerwetter. Ab und zu sind ein paar hohe Wolken unterwegs. Die Nachmittagswerte liegen bei um die 25 Grad.
1: Hallo, hier ist Ernst aus der Alpenwelle Verkehrsredaktion. Für alle, die jetzt unterwegs sind, die Straßen sind frei. Die Alpenwelle wünscht gute Fahrt.
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1: Ich bin Moritz Einzel. Bundesaußenminister Wadefuhl hat überraschend seinen russischen Kollegen Lavrov getroffen. Das Gespräch fand am Rande der UN-Generaldebatte in New York statt. Wadefuhl sagte in der ARD, er habe den Drohnenanschlag von Leipzig angesprochen, den die Bundesregierung Russland zuschreibt.
2: Eine Drohne, die wirklich hätte Flugzeuge zum Absturz bringen können, ist durch russische Hände dort in den Einsatz gebracht worden. Nur durch glückliche Zufälle ist das verhindert worden. Ich wollte Russland sagen, dass damit eine Grenze überschritten wurde.
1: Wadefuhl forderte Lavrov außerdem auf, mit der Ukraine über ein Ende des Krieges zu verhandeln. In Deutschland tritt heute eine EU-Richtlinie zum Kampf gegen das sogenannte Greenwashing in Kraft. Unternehmen, die damit werben, dass ihre Produkte nachhaltig und umweltfreundlich sind, müssen das künftig auch nachweisen. Verbraucher sollen auch besser darüber informiert werden, wie haltbar ein Produkt ist und wie man es reparieren kann. München im Freudentaumel. Die bayerische Landeshauptstadt ist der deutsche Bewerber für Olympische Sommerspiele. München hat sich gestern in der Abstimmung beim Deutschen Olympischen Sportbund gegen Köln-Rhein-Ruhr durchgesetzt. Sportbürgermeisterin Dietl sagte, dafür sei man gerannt ohne Ende.
3: Wir waren überall auf Terminen, wir haben überzeugt, wir haben alles gegeben, immer mit dem Glauben daran, dass München die richtige Antwort auf eine deutsche Bewerbung ist. Und deswegen kriegen Sie heute das Grinsen nicht mehr von mir weg.
1: München bewirbt sich um Sommerspiele 2036, 2040 oder 2044. Spanien hat zum Auftakt in der Nations League einen Sieg gefeiert.

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1: Ich bin Moritz Einzel. Am Rande der UN-Vollversammlung in New York hat Bundesaußenminister Wadefuhl mit seinem russischen Kollegen Lavrov gesprochen. Es ging natürlich um den Ukraine-Krieg. Ein positives Ergebnis gab's nicht, sagte Wadefuhl in der ARD.
2: Aber allen, die immer wieder sagen, Deutschland muss verhandeln, Deutschland muss mal mit Russland reden, denen erwidere ich jetzt, das tun wir. Und Russland zeigt zum jetzigen Zeitpunkt bedauerlicherweise keine Bereitschaft, in eine konstruktive Verhandlungsposition zu gehen.
1: Lavrov sagte nach dem Gespräch, er sehe keinerlei Fortschritte. Große Freude in München. Die bayerische Landeshauptstadt geht für Deutschland ins Rennen um die Ausrichtung der Olympischen Sommerspiele. Gestern ja der Sieg in der Abstimmung beim Deutschen Olympischen Sportbund gegen Köln-Rhein-Ruhr. Und das war eine mega Anspannung, hat Bayerns Ministerpräsident Söder am ARD-Mikro erzählt.
3: Ja, ich habe mir fast in die Hose gemacht heute. Ja. Wie das war um die Prognose und jeder hat gesagt, es klappt nicht, vielleicht doch und so weiter. Also wir sind politische Wahlen. Ich liebe, das hier war noch 10-mal spannender als eine normale Wahl. Aber Gott sei Dank haben wir es geschafft.
1: München bewirbt sich um Spiele in den Jahren 2036, 2040 oder 2044. Auf dem Münchner Oktoberfest findet am späten Vormittag das traditionelle Platzkonzert der Wiesenwirte statt. Vor der Bavaria spielen dabei die Kapellen aller großen Festzelte. Festleitung und Einsatzkräfte ziehen außerdem eine Halbzeitbilanz für die Wiesen, die noch bis zum 4. Oktober dauert. Auftaktsieg für Spanien in der Nations League. Der Fußballweltmeister hat im Londoner Wembley-Stadion gegen England mit 3:2 gewonnen. Die deutsche Nationalmannschaft bestreitet heute schon ihr zweites Nations League-Spiel. Heute Abend in Augsburg gegen Griechenland feiert Jürgen Klopp sein Heimdebüt als Bundestrainer. Anstoß ist um 20.45 Uhr. Es ist sternenklar oder höchstens leicht bewölkt bei uns in Bayern. In einzelnen Niederungen gibt's Nebel. Die Temperaturen liegen zwischen 10 und 2 Grad. Tagsüber gibt's dann wieder viel Sonne und bis Mittwoch bleibt es beim sonnigen Altweiber-Sommerwetter.
4: Hallo, hier ist Silvia aus der Alpenwelle Verkehrsredaktion. Das sind doch mal gute Nachrichten. Dein Weg ist frei. Die Alpenwelle wünscht gute Fahrt.
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1: Ich bin Moritz Einzel. Guten Morgen. Wo umweltfreundlich draufsteht, muss künftig auch nachprüfbar umweltfreundlich drin sein. In Deutschland tritt heute eine EU-Richtlinie in Kraft, mit der das sogenannte Greenwashing bekämpft werden soll. Unternehmen, die ihre Produkte als nachhaltig bewerben, müssen auch nachweisen können, dass das stimmt. Außerdem sind künftig nur noch Nachhaltigkeitssiegel erlaubt, die von einer unabhängigen Zertifizierungsstelle oder staatlichen Stelle vergeben wurden. Am Rande der UN-Vollversammlung in New York hat Bundesaußenminister Wadefuhl überraschend mit seinem russischen Kollegen Lavrov gesprochen. Dabei rausgekommen ist erwartungsgemäß nichts Positives, sagte Wadefuhl im ZDF.
2: Es ist klar, dass wir wirklich kategorische Unterschiede haben in unseren Auffassungen, zwischen unseren Regierungen. Aber auch darüber muss man sprechen. In Zeiten des Kalten Krieges hat es immer einen Austausch gegeben und ich fand es richtig, zum jetzigen Zeitpunkt eine erste Möglichkeit zum Austausch zu suchen.
1: Der deutsche Außenminister forderte Lavrov auf, im Ukraine-Krieg an den Verhandlungstisch zu kommen. Der deutsche Olympiakandidat ist München. Nach der Wahl gestern beim Deutschen Olympischen Sportbund hat Bayerns Ministerpräsident Söder am ARD-Mikro der Konkurrenz aus der Region Köln-Rhein-Ruhr Respekt gezollt.
3: Die Kölner haben es uns ganz schön spannend und schwer gemacht. Das muss ich wirklich sagen, die haben in diesem ganzen Wettbewerb eine tolle Leistung gebracht. Mal einfach mein Kompliment. Habt uns ganz schön zum Zittern gebracht, das will ich ausführlich sagen. Ja.
1: München bewirbt sich um Sommerspiele 2036, 40 oder 44. Spanien hat zum Auftakt in der Nations League das Topspiel gegen England gewonnen. Der Fußball-Weltmeister setzte sich im Londoner Wembley-Stadion mit 3:2 durch. Heute Abend bestreitet die deutsche Nationalmannschaft ihre zweite Partie in der Nations League. Gegner in Augsburg bei der Heimpremiere von Bundestrainer Jürgen Klopp ist Griechenland. Anstoß ist um 20.45 Uhr. Es ist sternenklar oder höchstens leicht bewölkt bei uns in Bayern. In einzelnen Niederungen gibt's Nebel. Die Temperaturen liegen zwischen 10 und 2 Grad. Tagsüber gibt's dann wieder viel Sonne. Und bis Mittwoch bleibt es beim sonnigen Altweiber-Sommerwetter.
4: Guten Morgen, hier ist Silvia aus der Alpenwelle Verkehrsredaktion. Freie Fahrt auf allen Wegen durch unser schönes Voralpenland. Die Alpenwelle wünscht gute Fahrt.
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1: Ich bin Helen Martin. Guten Morgen. In Deutschland tritt heute eine EU-Richtlinie zum Kampf gegen das sogenannte Greenwashing in Kraft. Unternehmen, die damit werben, dass ihre Produkte nachhaltig und umweltfreundlich sind, müssen das künftig auch nachweisen. Außerdem sind in Zukunft nur noch Nachhaltigkeitssiegel erlaubt, die von einer unabhängigen Zertifizierungsstelle oder staatlichen Stelle vergeben werden. Verbraucher sollen auch besser darüber informiert werden, wie haltbar ein Produkt ist und wie man es reparieren kann. Am Rande der UN-Vollversammlung in New York hat Bundesaußenminister Wadoful überraschend seinen russischen Amtskollegen Lavrov getroffen. Natürlich ging es um den Ukraine-Krieg. Die Atmosphäre muss frostig gewesen sein. Wadoful in der ARD.
2: Wenn man dann auffordert, diesen Krieg zu beenden und Russland ist dazu zum jetzigen Zeitpunkt nicht bereit, dann ist das schon ein sehr hartes, ein sehr deutliches Gespräch gewesen.
1: Wadoful machte auch klar, dass mit dem Drohnenanschlag von Leipzig eine Grenze überschritten worden sei. Auf dem Oktoberfest in München findet am späten Vormittag das traditionelle Platzkonzert der Wiesnwirte statt. Vor der Bavaria spielen dabei die Kapellen aller großen Festzelte. Festleitung und Einsatzkräfte ziehen außerdem eine Halbzeitbilanz für die Wiesn, die noch bis zum 4. Oktober geht. Auftaktsieg für Spanien in der Nations League. Der Fußballweltmeister hat England mit 3:2 besiegt. Heute Abend steht dann für Deutschland das erste Heimspiel unter dem neuen Bundestrainer Jürgen Klopp an. Gegner im ausverkauften Augsburger Stadion ist Griechenland. 3 Tage nach dem 1:1 gegen die Niederlande soll ein Sieg her. Anpfiff ist um 20.45 Uhr. Im Tor wird es einen Wechsel geben. Alexander Nübel wird sein 4. Länderspiel bestreiten, wie Klopp angekündigt hat. Heute scheint von früh bis spät die Sonne. Ab und zu ziehen ein paar Wolken durch. Aber die sind harmlos. Dazu gibt's spätsommerliche 21 bis 28 Grad. Und so geht es dann auch die nächsten Tage weiter.
3: Guten Morgen, hier ist Silvia aus der Alpenwelle Verkehrsredaktion. Die Verkehrslage bei uns? Alles frei. Die Alpenwelle wünscht gute Fahrt.
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1: Ich bin Helen Martin. Guten Morgen. Die Pflegekassen fordern von der SPD, die angekündigte Pflegereform nicht zu blockieren. Nicht zu handeln wäre fatal, so der Chef des Kassenspitzenverbands Blatt. Tine Klimach berichtet.
2: Die Kassen der Pflegeversicherung sind leer und bis Ende des Jahres ganz, so der Kassenspitzenverband. Gesundheitsminister Lindemann will 8 Milliarden Euro im nächsten Jahr einsparen. Das ist Teil der Pflegereform. Aber da will die SPD nicht mitmachen. Fraktionschef Miersch sagte klar, man wolle kein reines Kürzungspaket. Die Reform müsse Pflege als gesellschaftliche Aufgabe begreifen. Deshalb müssten dazu auch Privatversicherte ihren Beitrag leisten.
1: Viele Menschen in Deutschland essen Fleisch mittlerweile bewusster. Das ist bei einer Studie des Sinus-Instituts rausgekommen. Da heißt es, dass zwar in ein bisschen weniger Haushalten Fleisch gekauft wird als noch 2022, aber dafür kaufen die, die noch Fleisch essen, mehr. Mehr als jeder vierte Fleischesser will künftig aber weniger essen. Auch Fleischersatz wie Tofu wird immer beliebter. Die Verbraucherzentralen wollen, dass es ein einheitliches, einfaches Fahrpreismodell im gesamten öffentlichen Personennahverkehr gibt. Wenn es nach den Verbraucherschützern geht, sollte es nur noch 5 Ticketarten geben, nach Fahrzeit gestaffelt von 15 Minuten bis 24 Stunden. Die Chefin des Bundesverbands Pop sagt, Bus und Bahn würden ein Tarifsystem brauchen, das überall gleich funktioniert. 3 Tage nach dem 1:1 zum Auftakt der Nations League gegen die Niederlande will die deutsche Fußballnationalmannschaft heute einen Sieg. Es steht das erste Heimspiel unter dem neuen Bundestrainer Jürgen Klopp an. Gegner im ausverkauften Augsburger Stadion ist Griechenland. Um 20.45 Uhr ist Anpfiff. Heute scheint von früh bis spät die Sonne. Ab und zu ziehen ein paar Wolken durch, aber die sind harmlos. Dazu gibt's spätsommerliche 21 bis 28 Grad. Und so geht es dann auch die nächsten Tage weiter.
3: Guten Morgen, hier ist Silvia aus der Alpenwelle Verkehrsredaktion. Von uns gibt's grünes Licht. Alles frei. Die Alpenwelle wünscht gute Fahrt.
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4: Ich bin Helen Martin. Guten Morgen. Zum ersten Mal seit rund 4,5 Jahren haben sich Deutschland und Russland wieder direkt ausgetauscht. Außenminister Wadephul hat sich am Rande der UN-Generaldebatte mit seinem russischen Kollegen Lavrov getroffen. Fortschritte gab es laut Wadephul keine, er habe Lavrov aber erneut zu Verhandlungen über den Ukraine-Krieg aufgefordert. Lavrov zeigte sich unbeeindruckt, Neues habe er von Wadephul nicht gehört. Welche Rechte hat man, wenn das neue T-Shirt direkt reißt oder das Spielzeug schnell den Geist aufgibt? Das soll man nun schneller erkennen können. Ab heute müssen dafür in der ganzen EU zwei einheitliche Labels verwendet werden. Dieter Ebeling berichtet aus Brüssel.
5: Das eine ist das sogenannte Gewährleistungslabel. Das wird nicht an dem Gegenstand angebracht, den man kauft, sondern es wird überall an der Wand oder neben der Kasse zu sehen sein, mit einer Menge Text. Der klärt unter anderem darüber auf, dass es in der EU eine Gewährleistung von mindestens 2 Jahren gibt. Außerdem gibt es künftig ein sogenanntes Garant-Label. Das sieht man, wenn der Händler ohne zusätzliche Kosten mehr als 2 Jahre Garantie gibt.
4: Überschwemmte Straßen, Stromausfälle, abgesagte Flüge. Ein heftiger Sturm ist über den Nordosten der USA gezogen. Zehntausende Menschen in mehreren US-Bundesstaaten hatten zeitweise keinen Strom. Allein in New York waren rund 35.000 Haushalte betroffen. In der Millionenmetropole ist laut US-Medien außerdem ein Mann von einem umstürzenden Baum tödlich verletzt worden. New Yorks Gouverneurin Hochul hatte vorsorglich den Notstand ausgerufen. Auf dem Münchner Oktoberfest steht heute das traditionelle Platzkonzert der Wiesenwirte an. Heißt, die Wiesenkapellen verlassen ihre Festzelte und spielen gemeinsam am Fuße der Bavaria. Rund 300 Musikerinnen und Musiker sind dabei, außerdem noch Trachten- und Schuhplattlergruppen. Los geht's um 11 Uhr. Heute scheint von früh bis spät die Sonne. Ab und zu ziehen ein paar Wolken durch, aber die sind harmlos. Dazu gibt's spätsommerliche 21 bis 28 Grad. Und so geht es dann auch die nächsten Tage weiter.
6: Guten Morgen, hier ist Silvia aus der Alpenwelle Verkehrsredaktion. Gute Nachrichten von den Straßen. Alles rollt, wie es soll. 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
1: Bitte. Warum machen Sie sich so fertig? Sie trifft überhaupt keine Schuld.
2: Stier.
1: Es ist nicht alles Gold, was da glänzt. Nehmen Sie sich also nicht zu viel vor. Sie verzetteln sich sonst.
3: Zwilling.
1: Für Sie gibt es Chancen, Ihre gegenwärtige Situation konkret zu verbessern. Machen Sie die Augen auf.
2: Krebs.
1: Es ist schon schmerzvoll. Einmal nicht aufgepasst, da ist das Dilemma. Kopf hoch, es geht weiter.
3: Löwe.
1: Legen Sie sich nicht fest. Niemand darf von Ihnen derart schnelle Entscheidungen verlangen.
2: Jungfrau.
1: Der Jungfrau fällt heute die Decke auf den Kopf. Versuchen Sie, die Situation mit Humor zu retten.
3: Waage.
1: Innerhalb der Partnerschaft gibt es diversen Konfliktstoff. Sprechen Sie sich aus.
2: Skorpion.
1: Sie sollten einen Vorschlag genau anschauen. Das letzte Wort ist noch nicht gesprochen.
3: Schütze.
1: Vertrauen Sie auf Ihr Durchsetzungsvermögen. Das hilft Ihnen bei einer schweren Aufgabe.
2: Steinbock.
1: Sorgen Sie für inneren Ausgleich, dann klappt es auch mit der Beziehung wieder.
3: Wassermann.
1: Ihnen kommen manchmal Rachegedanken. Vergessen Sie's. Machen Sie gute Miene zum bösen Spiel.
2: Fische.
1: Der Tag ist wie gemacht für Sie. Also schwingen Sie sich auf.
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0: Heute scheint von früh bis spät die Sonne. Ab und zu ziehen ein paar Wolken durch, aber die sind harmlos. Dazu gibt's spätsommerliche 21 bis 28 Grad. Und so geht es dann auch die nächsten Tage weiter.
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2: Guten Morgen, hier ist Silvia aus der Alpenwelle Verkehrsredaktion. Gute Nachrichten von den Straßen. Alles rollt, wie es soll. 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
4: Ich bin Helen Martin. Guten Morgen. Auf der A96 bei Buchloe im Ostallgäu hat es am Morgen einen schweren Busunfall gegeben. Wie die Polizei mitgeteilt hat, ist ein Reisebus umgekippt. Zwei Menschen sind ums Leben gekommen, es gab mehrere Verletzte. Was genau passiert ist, ist noch unklar. Laut dem ADAC-Staumelder ist die Autobahn in beiden Richtungen zwischen Buchloe Ost und Landsberg am Lech West komplett gesperrt. Die Sperrung soll noch bis mindestens 11 Uhr dauern, heißt es. Die Menschen in Deutschland essen anders Fleisch. Nicht weniger, sondern konzentrierter. Weniger Haushalte kaufen Fleisch, aber wer zugreift, kauft dafür mehr davon. Und es wird bewusster Fleisch gegessen. Das zeigen Daten von YouGov und dem Sinus-Institut. Mehr dazu von Olli Reitinger.
5: 93% der befragten Haushalte haben in diesem Jahr schon Fleisch gekauft. Viele wollen sich bewusster und ausgewogener ernähren. Einen klaren Fleischlos-Trend gibt's laut Umfrage aber nicht. Gut jeder vierte Fleischesser plant zwar, seinen Konsum von Fleisch und Wurst zu reduzieren, aber nur wenige wollen Vegetarier oder Veganer werden.
4: Bundeskanzler Merz hatte mit seiner Stadtbildaussage damals viel Kritik und Empörung ausgelöst. Jetzt will Hessens Ministerpräsident Rhein die Debatte über eine Veränderung des Stadtbilds fortsetzen. Der Bild am Sonntag hat der CDU-Politiker gesagt, Probleme wie die Kriminalität von zugewanderten Menschen müsse man mit der Sprache der Mitte und, Zitat, ohne Remigrationsfantasien lösen. Damit spielt Rhein auf die AfD an. Heimspielpremiere für Deutschlands neuen Bundestrainer Jürgen Klopp. Heute Abend geht's in der Fußball Nations League gegen Griechenland. Anpfiff in Augsburg ist um 20.45 Uhr. In der Auftaktpartie gegen die Niederlande vor 3 Tagen hatte es ein 1:1 Unentschieden gegeben. Perfektes Ausflugswetter heute, denn es scheint von früh bis spät die Sonne. Ab und zu ziehen ein paar Wolken durch, aber die sind harmlos. Dazu gibt's spätsommerliche 21 bis 28 Grad. Und so geht's dann auch die nächsten Tage weiter.
6: Guten Morgen, hier ist Silvia aus der Alpenwelle Verkehrsredaktion. Gute Nachrichten von den Straßen. Alles rollt, wie es soll. Die Alpenwelle wünscht gute Fahrt.
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0: zum Sonntag.
1: Erbarmen und Mitgefühl, so die Forderung des Apostels Paulus und seiner Gemeinde in der Hafenstadt Philippi, die er wohl um 50 nach Christus gemeinsam mit seinem Schüler und Begleiter Silas an der griechischen Mittelmeerküste gründete. Sie sollen halt nicht unterscheiden, ob das Aussehen und die Gesinnung passen, ob die gleiche Sprache gesprochen und der Volksstamm stimmt. Das Einzige und alles Entscheidende, dass sie sich zu Jesus, dem Auferstandenen, bekennen, der alle zu Tisch lud. Und folgerichtig heißt es dann auch an einer anderen Stelle im Brief des Apostels an die Gemeinde in Galatien: Es gibt nicht mehr Juden und Griechen, nicht Sklaven und Freie, nicht männlich und weiblich, denn ihr alle seid eine und eine in Christus Jesus. Da wird halt nicht nach Parteiprogramm aussortiert, welche unerwünscht sind und welche ab- und ausgewiesen werden müssen. Diese Alternative kennt Jesus nicht, im Gegenteil, er verurteilt sie in aller Schärfe. Und so auch die katholische evangelische Kirche, die bereits zur Bundestagswahl 2024 mit großer Entschiedenheit Stellung bezog. Zitat: Wir halten daran fest, dass Extremismus und vor allem völkischer Nationalismus mit dem Christentum nicht vereinbar sind. Zitat Ende. Als christliche Haltung fordert Paulus von seinen Philippern: In Demut schätze einer den anderen höher ein als sich selbst und achte nicht nur auf das eigene Wohl, sondern auch auf das der anderen. Aus dem Kloster Benediktbeuern, Ihr Pater Clemens Schliermann.

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0: Perfektes Ausflugswetter heute, denn es scheint von früh bis spät die Sonne. Ab und zu ziehen ein paar Wolken durch, aber die sind harmlos. Dazu gibt's spätsommerliche 21 bis 28 Grad. Und so geht's dann auch die nächsten Tage weiter.
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2: Guten Morgen, hier ist Silvia aus der Alpenwelle Verkehrsredaktion. Gute Nachrichten von den Straßen. Alles rollt, wie es soll. 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
4: Ich bin Helen Martin. Auf der A96 bei Buchloe im Ostallgäu ist am Morgen ein Reisebus umgekippt. Zwei Menschen sind laut Polizei dabei ums Leben gekommen. Eine weitere Person schwebt in Lebensgefahr. Zahlreiche wurden verletzt. Fabian Schaffer berichtet.
5: Der schwere Unfall ereignete sich am frühen Morgen auf der A96 zwischen Buchloe Ost und Landsberg am Lech West. An Bord eine Reisegruppe mit 40 bis 50 Menschen, hauptsächlich aus den Philippinen. Der Bus, gemeldet in Italien, kam ohne Beteiligung von weiteren Fahrzeugen rechts von der Straße ab, kippte um und blieb dann neben einer Mulde liegen. Warum ist noch unklar. Ein Großaufgebot an Rettungskräften ist im Einsatz. Die Autobahn ist in beide Richtungen gesperrt.
4: In Deutschland hat es weniger Asylanträge gegeben. Das berichtet die Bild am Sonntag, die sich dabei auf Angaben des Bundesinnenministeriums beruft. Da heißt es, dass im September bislang knapp 3.350 Erstanträge gestellt wurden, so wenige wie seit 2012 nicht mehr. Als Grund für den Rückgang nennt Bundesinnenminister Dobrindt die verschärfte Migrationspolitik, also zum Beispiel die Grenzkontrollen. Weniger Greenwashing. Das ist das Ziel einer neuen EU-Richtlinie, die heute in Kraft tritt. Wenn Unternehmen mit nachhaltigen und umweltfreundlichen Produkten werben, müssen sie auch beweisen, dass sie es wirklich sind. Außerdem sind nur noch Nachhaltigkeitssiegel erlaubt, die von einer unabhängigen Zertifizierungsstelle oder staatlichen Stelle vergeben wurden. Dazu kommt, dass Verbraucherinnen und Verbraucher verlässlichere Informationen darüber bekommen sollen, wie haltbar ein Produkt ist und wie man es reparieren kann. Auf dem Münchner Oktoberfest steht heute das traditionelle Platzkonzert der Wiesenwirte an. Heißt, die Wiesenkapellen verlassen ihre Festzelte und spielen gemeinsam am Fuße der Bavaria. Rund 300 Musikerinnen und Musiker sind dabei, außerdem noch Trachten- und Schuhplattlergruppen. Los geht's um 11 Uhr. Perfektes Ausflugswetter heute, denn es scheint von früh bis spät die Sonne. Ab und zu ziehen ein paar Wolken durch, aber die sind harmlos. Dazu gibt's spätsommerliche 21 bis 28 Grad. Und so geht's dann auch die nächsten Tage weiter.
6: Hallo, hier ist Anja aus der Alpenwelle Verkehrsredaktion. Bei uns im Sendegebiet sieht's aktuell sehr gut aus. Alles frei. Die Alpenwelle wünscht gute Fahrt.
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1: Mama, Papa, Kind. Das spielen schon die Kleinsten oft. Doch für jede achte Familie in Bayern trifft das nicht so zu. Die sind alleinerziehend. Morgen ist Tag der Alleinerziehenden. Er soll darauf aufmerksam machen, mit welchen Herausforderungen Einelternfamilien tagtäglich zu kämpfen haben. Meine Kollegin Lydia Jäger hat dort nachgefragt, wo es Hilfe und Unterstützung gibt. Bei der Alleinerziehenden Seelsorge im Erzbistum München und Freising.
2: Nicht nur Geldsorgen und der ständige Druck, immer alles alleine organisieren zu müssen, machen Alleinerziehenden zu schaffen. Viele leiden auch unter Einsamkeit, sagt Susanne Ehlert. Sie ist Fachbereichsleiterin der Alleinerziehenden Seelsorge im Erzbistum.
3: Man ist alleine, wenn die Kinder im Bett sind und hat einfach auch so den Eindruck, ich bin tatsächlich die Einzige, ich kenne keine anderen. Und das stimmt natürlich nicht. Es gibt viele, viele, viele Alleinerziehende. Aber allein in meinem Wohnzimmer habe ich den Eindruck, ich bin jetzt hier die Allerärmste und Einsamste.
2: Hier setzen Ehlert und ihr Team ganz konkret an, mit unterschiedlichsten Angeboten. Workshops, Vorträge, Themenwochenenden, gemeinsame Urlaube. All das wird dankbar angenommen.
3: Ein Grundsatz ist schon immer die Vernetzung untereinander. Also, dass sie in unseren Angeboten Gemeinschaft erleben, die Erwachsenen und auch sehr schön die Kinder. Die erleben halt einfach, es gibt auch andere Kinder, die nur mit einem Elternteil aufwachsen. Wir geben ganz viel Sicherheit. Sicherheit stärkt sowohl die Erwachsenen als auch die Kinder.
2: Und so kommt für die Familien einfach wieder mehr Zuversicht, Unbeschwertheit und Freude ins Leben.
3: Was ich total gerne mache, ist, dass ich entweder nur mit den Erwachsenen oder mit der ganzen Gruppe singe. Und da gibt es ja auch wunderbare Quatschlieder, die einfach miteinander Spaß machen. Dann kann es sein, dass wir mit den Erwachsenen einfach auch mal sagen, okay, wir stoßen miteinander an, dass wir uns schöne Geschichten, lustige Geschichten erzählen, einfach das Leben genießen und feiern.
2: Und mit dieser neuen Kraft geht's dann auch für Alleinerziehende einfach leichter durch den Alltag. Lydia Jäger, katholische Redaktion.
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0: Perfektes Ausflugswetter heute, denn es scheint von früh bis spät die Sonne. Ab und zu ziehen ein paar Wolken durch, aber die sind harmlos. Dazu gibt's spätsommerliche 21 bis 28 Grad. Und so geht's dann auch die nächsten Tage weiter.
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2: Hallo, hier ist Anja aus der Alpenwelle Verkehrsredaktion. Bei uns im Sendegebiet sieht's aktuell sehr gut aus. Alles frei. Die Alpenwelle wünscht gute Fahrt.
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1: Anfang September sind die Neuen im Freiwilligendienst gestartet. Das heißt, 12 Monate in einen Job, in ein Berufsfeld reinschnuppern und sich ausprobieren. Da gibt's Stellen bei der Feuerwehr, genauso wie im Forst oder in Kinder- und Jugendeinrichtungen. Mit welchen Erwartungen die Freiwilligen an den Start gehen? Meine Kollegin Maria Ertl war vor Ort im Kloster Benediktbeuern.
2: Montagvormittag. Schulklassen kommen mit ihren Koffern im Kloster Benediktbeuern im Jugendhaus Süd an und warten im Foyer gespannt darauf, wie es weitergeht. Und hier kommen die vielen Freiwilligen vor Ort ins Spiel. Eine von ihnen ist Verena Winterfeld.
3: Viel besteht darin, dass wir Schulklassen haben über die Woche, die wir betreuen. Das heißt, wir zeigen denen das Haus, wir verteilen die Zimmer für die, erklären denen das Programm. Im Sommer machen wir Kanutouren mit denen zusammen auf dem Kochelsee. Im Winter machen wir dafür dann eine Hüttentour, wir dann auch eine Nacht auf einer Hütte übernachten. Und ansonsten fällt auch ganz viel einfach Hausarbeit im Haus an, dass zum Beispiel der Getränkeautomat immer aufgefüllt ist oder dass die Mülleimer geleert werden.
2: Verena ist 19, hat dieses Jahr ihr Abitur gemacht und dann nach einer Möglichkeit gesucht, sich auszuprobieren.
3: Zum einen, weil ich nach der Schule nicht so genau wusste, was ich studieren will oder was ich danach machen will. Und auch mal so ein bisschen praktische Erfahrungen, schon mal so ein bisschen im Arbeitsbereich sammeln und auch gerne das in einem sozialen Umfeld machen wollte. Weil ich mit vielen Kinder- und Jugendgruppen eben in Kontakt komme und da einfach dann ausprobieren kann, ob ich mir sowas auch zutraue, quasi mit so Gruppen zu arbeiten oder ob ich sage, vielleicht ist es doch eher nichts. Ich würde sagen, dass ich da am Ende vielleicht hoffentlich eine Antwort weiß.
2: Für Benediktbeuern hat sich Verena entschieden, weil sie das Jugendhaus mit seinen Angeboten von früheren Besuchen in ihrer Schulzeit schon kannte. Neben dem, dass sie sich von der Zeit als Freiwillige Input für ihre Berufslaufbahn erhofft, sieht sie auch die Chance, sich persönlich weiterzuentwickeln.
3: Auf jeden Fall hier auch selbstständiger zu werden. Wir wohnen in einer WG zusammen, die meisten auch von zu Hause direkt ausgezogen, dass wir da einfach lernen, miteinander auszukommen, verschiedene Lebensrealitäten, hier meine Grenzen kennenzulernen oder auch darüber hinaus zu wachsen und auch meine Stärken kennenzulernen.
2: Im Freiwilligendienst in Berufe reinschnuppern ist übrigens nicht an ein Alter gekoppelt. Ob frisch von der Schule, mitten im Leben, mit Lust auf was Neues oder überschüssige Energie in der Rente. Einfach bewerben. Maria Ertl, katholische Redaktion.
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1: Ich bin Helen Martin. Zum ersten Mal seit rund 4,5 Jahren haben sich Deutschland und Russland wieder direkt ausgetauscht. Außenminister Wadephul hat sich am Rande der UN-Generaldebatte mit seinem russischen Kollegen Lavrov getroffen. Fortschritte gab es laut Wadephul keine, er habe Lavrov aber erneut zu Verhandlungen über den Ukraine-Krieg aufgefordert. Lavrov zeigte sich unbeeindruckt, Neues habe er von Wadephul nicht gehört. Heute früh hat es einen schweren Busunfall auf der A96 bei Buchloe im Ostallgäu gegeben. Dabei sind laut Polizei 2 Menschen ums Leben gekommen, mehrere wurden verletzt, teils schwer. Der Bus war ohne Beteiligung eines anderen Fahrzeugs vom rechten Fahrbahnrand abgekommen und in eine Böschung gestürzt. Wieso ist noch unklar. 40 bis 50 Menschen saßen in dem Bus, es war eine Reisegruppe aus den Philippinen. Wird die Schweiz noch neutraler? Darüber stimmen die Menschen in dem Land heute ab. Konkret geht es darum, ob die Neutralität stärker in der Verfassung verankert werden soll. Wenn es eine Mehrheit geben sollte, würde die Schweiz zum Beispiel künftig Sanktionen wie die gegen Russland nicht mehr mittragen. Angestoßen hatte das Ganze der Verein Pro Schweiz, der rechtskonservativen SVP nahesteht. 3 Tage nach seinem Bundestrainerdebüt steht für Jürgen Klopp und die deutsche Fußballnationalmannschaft bereits das nächste Pflichtspiel an. In der Nations League geht's am 2. Spieltag gegen Griechenland. Mehr dazu von Pia Wegner.
2: Ein 1:1 Unentschieden gegen die Niederlande zum Auftakt und ein Bundestrainer, der angesichts der kurzen Vorbereitungszeit mit seiner Premiere zufrieden war. Aber Jürgen Klopp sagte nach seinem Debüt auch bei RTL:
3: Wir können besser und mehr Fußball spielen, ganz bestimmt.
2: Mit dieser Ausgangslage geht's in die 2. Partie gegen Griechenland. Anpfiff in Augsburg ist um 20.45 Uhr.
1: Perfektes Ausflugswetter heute, denn es scheint von früh bis spät die Sonne. Ab und zu ziehen ein paar Wolken durch, aber die sind harmlos. Dazu gibt's spätsommerliche 21 bis 28 Grad. Und so geht's dann auch die nächsten Tage weiter.
4: Hallo, hier ist Anja aus der Alpenwelle Verkehrsredaktion. Alles im grünen Bereich, freie Fahrt für euch. Die Alpenwelle wünscht gute Fahrt.
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1: Lange bevor Raumsonden den Mars besucht haben, stellten sich Menschen die Frage, könnte unser Nachbarplanet bewohnt sein? Gibt es so etwas wie Marsmenschen? 1877 sah der italienische Astronom Giovanni Schiaparelli durch sein Teleskop auf dem Mars feine gerade Linien. Er nannte sie Canali, italienisch für Rinnen. In der Übersetzung wurden daraus aber Kanäle. Und bei vielen Menschen weckte das die Vorstellung, diese Strukturen seien künstlich gebaut. Besonders der US-Astronom Percival Lowell war davon überzeugt. Er vermutete eine intelligente Mars-Zivilisation. Diese Vorstellung prägte die Popkultur jahrzehntelang. 1965 kam dann der Wendepunkt. Eine NASA-Sonde schickte die ersten Nahaufnahmen des Mars zur Erde. Statt künstlicher Kanäle zeigte sich eine trockene, zerkraterte Welt. Die Marskanäle waren eine optische Täuschung gewesen. Aber 1976 tauchte gleich die nächste vermeintliche Sensation auf. Eine weitere Sonde fotografierte eine Felsformation auf dem Mars, die wie ein menschliches Gesicht aussah. Das berühmte Marsgesicht war geboren und natürlich wurde wieder über eine untergegangene Mars-Zivilisation spekuliert. Spätere, deutlich höher aufgelöste Aufnahmen zeigten dann, das Marsgesicht ist nur ein Berg und das Gesicht entstand durch Licht, Schatten und die menschliche Neigung, überall Gesichter zu sehen. Dass es jemals hochentwickeltes Leben auf dem Mars gab, gilt heute als extrem unwahrscheinlich. Dass es aber mal Mikroorganismen gegeben haben könnte, dafür gibt es mittlerweile sehr interessante Hinweise.
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0: Perfektes Ausflugswetter heute, denn es scheint von früh bis spät die Sonne. Ab und zu ziehen ein paar Wolken durch, aber die sind harmlos. Dazu gibt's spätsommerliche 21 bis 28 Grad. Und so geht's dann auch die nächsten Tage weiter.
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2: Hallo, hier ist Anja aus der Alpenwelle Verkehrsredaktion. Alles im grünen Bereich, freie Fahrt für euch. Die Alpenwelle wünscht gute Fahrt.
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1: Ich bin Helen Martin. Welche Rechte hat man, wenn das neue T-Shirt direkt reißt oder das Spielzeug schnell den Geist aufgibt? Das soll man nun schneller erkennen können. Ab heute müssen dafür in der ganzen EU 2 einheitliche Labels verwendet werden. Dieter Ebeling berichtet aus Brüssel.
2: Das eine ist das sogenannte Gewährleistungslabel. Das wird nicht an dem Gegenstand angebracht, den man kauft, sondern es wird überall an der Wand oder neben der Kasse zu sehen sein, mit einer Menge Text. Der klärt unter anderem darüber auf, dass es in der EU eine Gewährleistung von mindestens 2 Jahren gibt. Außerdem gibt es künftig ein sogenanntes Garant-Label. Das sieht man, wenn der Händler ohne zusätzliche Kosten mehr als 2 Jahre Garantie gibt.
1: Die Zahl der Asylanträge in Deutschland ist deutlich zurückgegangen. Laut der Bild am Sonntag gab es im September bislang knapp 3.350 Erstanträge. Das sind so wenige wie seit 2012 nicht mehr. Die Zahlen kommen vom Bundesinnenministerium. Für Innenminister Dobrindt ist klar, dass der Rückgang von der verschärften Migrationspolitik kommt. Dazu gehören zum Beispiel die Grenzkontrollen. 2 Menschen sind auf der A96 bei Buchloe im Ostallgäu gestorben, als ihr Reisebus von der Fahrbahn abgekommen und umgekippt ist. Mehrere Menschen der philippinischen Reisegruppe wurden laut Polizei verletzt, teilweise schwer. Der Bus war am frühen Morgen auf dem Weg nach München, als er ohne Fremdbeteiligung von der Fahrbahn abkam und umkippte. Wieso, ist noch unklar. Wenn man nicht das Deutschlandticket hat, können Ticketpreise und Tarife für Bus und Bahn ganz schön kompliziert sein. Verbraucherschützer schlagen deshalb ein einfaches bundesweites Modell vor. Die Idee: Das Tarifsystem sollte sich allein an der genutzten Fahrzeit orientieren. Dafür sollte es nur noch 5 Ticketarten geben, gestaffelt für 15 Minuten bis hin zu 24 Stunden.
3: Ja, vielen Dank. Und wir schauen aufs Wetter, das zuverlässig und genau ist, das Altmeldewetter für unsere Region. Einen wunderschönen Sonntag haben wir heute erwischt. Strahlenden Sonnenschein und häufig sogar wolkenlosen Himmel dürfen wir heute genießen bei Temperaturen von 23 bis 26 Grad. In höheren Lagen steigen die Werte sogar bis auf 28 Grad. Also ganz ideal für die Glockenweih in Beuerberg mit Kardinal Marx, für das Dorffest in Attenham, für den Bayern-Rheiner Dorfherbst und für alle anderen Aktivitäten im Freien. Aber auch für unsere Freunde aus Bella Italia, die traditionsgemäß am zweiten Wiesnwochenende in der Landeshauptstadt für gute Stimmung sorgen. Ein bisschen Wiesnmusik gibt's auch, jetzt sind dann in der Blasmusikstunde, aber auch ganz andere Klänge sind mit dabei. Jetzt kommen wir aber erstmal zu den weiteren Aussichten und die hören sich genauso erfreulich an, denn von morgen bis Mittwoch scheint ebenfalls die Sonne neben ein paar hohen Wolkenfeldern. In Bergnähe flackert leichter Föhn auf. Die Nachmittagswerte liegen in den nächsten Tagen bei rund 25 Grad und so ähnlich geht's danach auch in der zweiten Wochenhälfte weiter. Jetzt ist es gleich 12:03 und die Altmelde Verkehrsredaktion hat folgende Meldungen. Die A8 München Richtung Salzburg, zwischen dem Inntal-Dreieck und Rohrdorf 4 Kilometer Stau an einer Baustelle. In Fahrtrichtung München zwischen Hoferlinger Forst und dem Kreuz München Süd ist nach einem Unfall der Standstreifen blockiert. Dann die A95 Garmisch-Partenkirchen Richtung München. Zwischen Seeshaupt und Wolfratshausen steht ein defektes Fahrzeug auf dem Standstreifen. Und auch in der Gegenrichtung Richtung Garmisch-Partenkirchen, und zwar zwischen Murnau-Kochle und dem Übergang zur B2, steht ebenfalls ein defektes Auto auf dem Standstreifen. Ja, und außerdem wird geblitzt, und zwar der neueste Blitzer aus Hohenwiesen bei Lenkries Richtung Silfensteinsee. Ganz herzlichen Dank fürs Melden. Ja, und dann gibt's ein paar Blitzeranhänger, gar nicht einmal so wenig, in Greuth in der Ortsmitte, in Holzkirchen in der Heigenkammerstraße am Waldkindergarten, dann in Greiling bei Bad Hölz am Feuerwehrhaus, in Bad Hölz selbst am Ortsausgang Richtung Lenkries an der Tankstelle, ein Blitzanhänger auch in Ried bei Kochel, dann auf der A952 im Starnberger Dreieck in der Überleitung zur A95 Richtung München, in Pöcking in der Kurt-Stieler-Straße, in Seeshaupt am Ortsausgang Richtung Weilheim an der Tankstelle, in Penzberg in der Sindelsdorfer Straße steht einer und in Garmisch in der Dreitor-Spitzstraße in der 30er-Zone. Und die knipsen meistens beidseitig, also bitte auch in der Gegenrichtung nach Vorschrift fahren. Und wenn es noch was zu melden gibt, Blitzer oder Stau oder einer von denen Blitzer nimmer da ist, dann bitte ganz einfach eine WhatsApp schicken oder anrufen unter 08041 799 und die 4x4. 799 und 4x4. Vorwahl für Bartholz 08041. Dankeschön fürs Melden. Wir wünschen eine gute und sichere Fahrt.
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0: Mit dem Marsch Schneidig vor von Julius Futschig hat uns die Musikkapelle aus Mittenwald begrüßt zur heutigen Blasmusiksendung von Radio Alpenwelle. Vorgestern am 25. September war der 110. Todestag von Julius Futschig. Der bekannte böhmische Marschkomponist wurde 1872 in Prag geboren und ist am 25. September 1916 in seiner Wahlheimat Berlin im Alter von nur 44 Jahren gestorben. Julius Futschig war ein echter böhmischer Musikant, der zunächst Violine und Fagott studierte. 1891 besuchte er zudem den Komponistenunterricht bei Antonín Dvořák. Als aktiver Musiker war Futschig jahrelang Fagottist in verschiedenen Symphonie- und Theaterorchestern. Wie es im alten Österreich damals der Brauch war, hatte sich ein Musiker auch in einer Militärkapelle zu bewähren. Julius Futschig ging zuerst zum niederösterreichischen Infanterieregiment 84 und spielte danach bei dem ebenfalls recht bekannten Karl Komtschak. Viele Jahre aber war Julius Futschig selber Militärkapellmeister, am längsten beim Infanterieregiment 86. Der einzige österreichische Schauspieler und Moderator Gerhard Tötschinger hat mit diesen Worten an Julius Futschig erinnert.
1: Er kam in Prag zur Welt und fand im großen Antonín Dvořák einen aufmerksamen Förderer und Lehrer. Manche seiner Werke haben ihn weit über die Grenzen der Donaumonarchie schon zu Lebzeiten bekannt gemacht. Der Einzug der Gladiatoren etwa. Und eben der Florentinermarsch, der uns daran erinnert, dass auch die Toskana und ihre Hauptstadt Florenz einmal österreichische Herrscher hatten. Kaiser Leopold II. Kam aus Florenz nach Wien. Als Granduca Pietro Leopoldo hatte er dort regiert, bis er nach dem Tode seines älteren Bruders Josef II. 1790 den österreichischen Thron bestieg.
0: Und hier bei Radio Altmühle werden gleich ein paar weitere Märsche von Julius Futschig erklingen. Der Danubiermarsch mit der Trachtenmusikkapelle aus Neumarkt am Wallersee und die lustige Dorfschmiede, die von der Militärmusik Salzburg gespielt wird. Und zuerst der vielleicht bekannteste Marsch von Julius Futschig, der Florentinermarsch. Dr. Josef Kantner, der einstige langjährige Obmann der Original-Tiroler Kaiserjägermusik, hat ihn vor einigen Jahren bei einem Konzert am Reutberg bei Sachsenkamm mit folgenden Worten angekündigt.
2: Aus seinen Tagesbucheintragungen wissen wir, dass die Komposition dafür 1907 im Dezember als La Rosa di Toscana fertiggestellt wurde, weshalb er das Stück bereits einen Monat später in Florentinermarsch umbenannte, ist nicht mit Sicherheit festzustellen. Aber der Bezug zu historisch und kulturell interessant Stadt Florenz gilt nicht als ausgeschlossen. Florentinermarsch, gespielt von der Original-Tiroler Kaiserjägermusik unter Kapellmeister Oberstleutnant Hannes Apoltra.

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0: Eine Erinnerung an den Komponisten Julius Fučík anlässlich seines 110. Todestags. Die lustige Dorfschmiede mit der Militärmusik Salzburg und davor der Danubiermarsch, gespielt von der Trachtenmusikkapelle aus Neumarkt am Wallersee. Jetzt kehren wir aber in die Gegenwart zurück, und zwar zu uns nach Bayern. Denn übermorgen steht ein sehr bedeutender Bauernfeiertag im Kalender. Der Micheli-Tag am 29. September. Der Brauchtumsexperte Bini Eisenberg aus Gmund erzählt uns was darüber.
1: Der Michel zins Licht, dass Dirndl spinnen kann, heißt's. Micheli am 29. September. St. Michael ist der ranghöchste Engel. Mit dem Flammenschwert wird er dargestellt. Im Mittelalter wurde zu Micheli schon das Ende des Sommers gefeiert. Es gibt viele Kirchen, die ihm geweiht sind. Ich möchte erinnern an Gossa. In Gossa ist nur so, dass Micheli, das Patrozinium, alle am gleichen Tag gefeiert wird, wenn es auch ein Werttag ist. Und wirst die feiern, da ist die Kirche voll, alles in der Tracht und in der schönen Sonntagstracht. Nicht Hämmerderbe, wie man es heute auch oft bei uns einmal erlebt. Und dann eine Prozession, genauso festlich und feierlich wie auf Fronleichnam. Also wirklich ganz was Besonderes.
0: Ja, und auch in Seehausen am Staffelsee ist übermorgen das Kirchenpatrozinium, ebenso wie in Arget. Am 29. September begehen die Argeter Micheli-Schützen zugleich ihren Juhadag. Der Festgottesdienst beginnt in Arget am Dienstag um 19 Uhr. Bevor die Blaskapelle Arget den Micheli-Marsch spielt, sind aber die Musikanten aus Geisach an der Reihe. Denn wie gehört, wird der Micheli-Tag nirgendwo anders so groß und traditionell gefeiert wie in Geisach im Isarwinkel. Der Festgottesdienst in Geisach beginnt am Dienstag, also übermorgen, um 13.30 Uhr. Auf nach Geisach, so heißt auch dieses Stück von den Steinbachtaler Musikanten.

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0: Also, wenn Sie bei diesem Lied von der einstigen Stubenbacher Blasmusik aus Hartpenning genau hingehört haben, da gab es auch eine Textzeile, denn sauer macht lustig. Das ist ja euer Spruch, besser gesagt der Weisheit, dass saure Speisen angeblich lustig machen sollen. Essiggurken, Sauerkraut, saurer Presssack, Wurstsalat oder Zitroneneis sind nur ein paar Beispiele dafür. Aber stimmt das wirklich, dass sauer lustig macht? Helen Martin hat sich für uns mal schlau gemacht.
1: Das hat wahrscheinlich gar nichts mit Lachen zu tun. Der Spruch hieß früher eher, sauer macht gelüstig. Gemeint war, saure Speisen machen Appetit. Das passt auch zum Körpergefühl. Bei saurem Geschmack läuft im Mund schnell mehr Speichel zusammen, der Magen stellt sich aufs Essen ein. Aus gelüstig wurde im Sprachgebrauch irgendwann lustig. Sauer macht also vor allem Lust auf mehr.
0: Also ich hab's mit sauren Sachen ehrlich gesagt nicht so sehr, da übersäuert sich bei mir leicht der Magen und ich kann dann ziemlich leicht sauer werden. Pfui, pfui lieber, bin ich lustig und gut gelaunt, so wie heute bei dem schönen Wetter. Und das gelingt ausgezeichnet, wenn man sich zur Wiesenzeit die Musik anhört, die es dort mal gab und auf der alten Wiesen zum Teil immer noch gibt. Freuen wir uns jetzt also auf ein kleines bisschen Wiesenstimmung mit der Blaskapelle Otto Ebner und der Bavaria Polka, mit der Kapelle Ernst Hanus und mit den drei lustigen Moosachern. Ja, und wenn die nichts Gescheites zum Essen gekriegt haben, dann sind sie dem schon mal ein bisschen sauer geworden.

Gleich 12.44 Uhr, Sie hören Blasmusik bei Radio Altmühle an diesem wirklich schönen, traumhaften 27. September, dem zweiten Wiesensonntag. Die Schützenwiesenpolka hat für uns gerade die Kapelle Ernst Hanus gespielt und davor war die Blaskapelle Otto Ebner zu hören mit der Bavaria-Polka. An der Bavaria in München ist er vor wenigen Minuten das Standkonzert der Wiesenkapellen zu Ende gegangen. Gleich freuen wir uns auf Blasmusik von Hans Gröll und dem Armbrustschützenmarsch, sowie auf Conny und die Sonntagsfahrer und auf einen netten Witz von den Moosachern. Aber vorher wird's hier auf der Alpmelle Zeit für einen Wiesenbummel auf der Wirtsbudenstraße mit der Kapelle Jochen Paulus und den Oktoberfestwirten. Natürlich begleitet von Lieselotte Siegert, die sich auf der Wiesen ganz besonders wohlfühlt.

0: Ein Wiesenbummel von Liselotte Siegert.
1: Ein Wiesenbummel. Auf geht's, Leid, geht's naus auf die Wiesen. 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
1: Der Lehrer hat seine Buben gefragt, was für Automarken sie ihm sagen können. Haben sie die natürlich alle ganz begeistert gemeint. Da eine Mercedes, Opel, Renault, VW. Dann hat der Max auch gesagt, ein Coccolori. Hat der Lehrer gesagt, was? Den kenne ich nicht. Hat seine Buben gefragt, kennt sie ein Coccolori? Nein, haben wir noch nie gehört. Freilich hat der Maxl gesagt, ich hab's doch gestern erst gehört, wie die Mutter gesagt hat, wo fährst du mit deinem Coccolori wieder umeinander?

So, und bevor es hier auf der Altmelde gleich weitergeht mit 2 Stunden Volksmusik, geben wir noch ein bisschen Gas. Grüßen alle netten Damen und Madeln. Sascha Ossenig und seine Oberkreiner.

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1: Ich bin Helen Martin. Welche Rechte hat man, wenn das neue T-Shirt direkt reißt oder das Spielzeug schnell den Geist aufgibt? Das soll man nun schneller erkennen können. Ab heute müssen dafür in der ganzen EU 2 einheitliche Labels verwendet werden. Dieter Ebeling berichtet aus Brüssel.
2: Das eine ist das sogenannte Gewährleistungslabel. Das wird nicht an dem Gegenstand angebracht, den man kauft, sondern es wird überall an der Wand oder neben der Kasse zu sehen sein, mit einer Menge Text. Der klärt unter anderem darüber auf, dass es in der EU eine Gewährleistung von mindestens 2 Jahren gibt. Außerdem gibt es künftig ein sogenanntes Garant-Label. Das sieht man, wenn der Händler ohne zusätzliche Kosten mehr als 2 Jahre Garantie gibt.
1: Die Zahl der Asylanträge in Deutschland ist deutlich zurückgegangen. Laut der Bild am Sonntag gab es im September bislang knapp 3.350 Erstanträge. Das sind so wenige wie seit 2012 nicht mehr. Die Zahlen kommen vom Bundesinnenministerium. Für Innenminister Dobrindt ist klar, dass der Rückgang von der verschärften Migrationspolitik kommt. Dazu gehören zum Beispiel die Grenzkontrollen. 2 Menschen sind auf der A96 bei Buchloe im Ostallgäu gestorben, als ihr Reisebus von der Fahrbahn abgekommen und umgekippt ist. Mehrere Menschen der philippinischen Reisegruppe wurden laut Polizei verletzt, teilweise schwer. Der Bus war am frühen Morgen auf dem Weg nach München, als er ohne Fremdbeteiligung von der Fahrbahn abkam und umkippte. Wieso ist noch unklar. Wenn man nicht das Deutschlandticket hat, können Ticketpreise und Tarife für Bus und Bahn ganz schön kompliziert sein. Verbraucherschützer schlagen deshalb ein einfaches bundesweites Modell vor. Die Idee: Das Tarifsystem sollte sich allein an der genutzten Fahrzeit orientieren. Dafür sollte es nur noch 5 Ticketarten geben, gestaffelt für 15 Minuten bis hin zu 24 Stunden.
3: Vielen Dank, Helen, und damit zuverlässig und genau das Alpenwelle-Wetter an diesem traumhaft schönen 27. September. Strahlender Sonnenschein bei Temperaturen von 23 bis 26 Grad sorgt heute für einen wirklich gigantischen Spätsommertag. In höheren Lagen steigen die Werte sogar bis auf 28 Grad. Darüber freut man sich unter anderem in Bayern-Rhein beim Dorfherbst und natürlich beim Kloster Beuerberg, wo heute die 9 Glocken geweiht worden sind und wo es jetzt ein wunderschönes Pfarrfest gibt. Gestern Abend war Beuerberg ja auch im Fernsehen recht gut vertreten bei Ludwig Thomas Lausbubengeschichten, die in den 60er Jahren dort gedreht worden sind. Klöster gibt es ja hier im Alpenland mehrere, zum Beispiel in Tutzing, Bad Ried, Schlehdorf, Dietramszell und am Reutberg bei Sachsenkamm. Ja, da habe ich mir vor ein paar Tagen bei den Franziskanerinnen eine selber gemachte ganz feine Marmelade gekauft, die heute am Frühstückstisch gestanden ist. Also der Segen, der kommt halt bei mir ganz von innen raus. Klöster gab es früher ja zum Beispiel auch in Tegernsee, Miesbach, Schliersee und in Fischbachau. Und von dort aus den einstigen Räumen des Klosters Fischbachau kommt heute unsere Volksmusiksendung, die sehr schön und zugleich auch sehr interessant sein wird. Sollten Sie also heute bei dem schönen Wetter noch einen Spaziergang im Sinn haben, dann rate ich Ihnen, damit bis um 15 Uhr zu warten. Jetzt aber erstmal die weiteren Aussichten und die hört sich genauso erfreulich an, denn von morgen bis Mittwoch scheint ebenfalls die Sonne und in der Nähe der Berge gibt es sogar leichten Föhn. Die Nachmittagswerte liegen in den nächsten Tagen bei rund 25 Grad und so ähnlich geht es dann auch in der zweiten Wochenhälfte weiter. Heißt also Gartengirsen, nicht nur heute, sondern auch in der ganzen nächsten Woche. Und dann schauen wir auf die Straßen. Da haben wir folgende Meldungen aus der Alpenwelle Verkehrsredaktion. Und zwar die A8 München Richtung Salzburg zwischen dem Inntal-Dreieck und Rohrdorf. Mittlerweile 5 Kilometer Stau an einer Baustelle. Und in Fahrtrichtung München zwischen dem Hofeldinger Forst und dem Kreuz München Süd ist nach einem Unfall der Standstreifen blockiert. Sonst rollt's aber weitgehend hier im Alpenland trotz heftigen Ausflugsverkehr, ganz klar bei dem Wetter. Aber es wird natürlich geblitzt und zwar ein Blitzer steht in Hohenwiesen bei Lenggries Richtung Silfensteinsee. Und dann gibt es auch noch jede Menge Blitzeranhänger und zwar in Kreuth in der Ortsmitte, in Holzkirchen in der Heigenkammerstraße am Waldkindergarten, in Greiling bei Bad Tölz am Feuerwehrhaus, in Bad Tölz selbst am Ortsausgang Richtung Lenggries an der Tankstelle, in Ried bei Kochel, dann auch auf der A952 im Starnberger Dreieck in der Überleitung zur A95 Richtung München. In Pöcking auch ein Blitzeranhänger in der Kurt-Stieler-Straße, ebenso auch in Seeshaupt am Ortsausgang Richtung Weilheim an der Tankstelle. Ja, und dann an einer in Penzberg in der Sindelsdorfer Straße. Und den gibt es meistens beidseitig, also bitte auch in der Gegenrichtung einfach vorschriftsmäßig fahren. Waren das alle oder stehen die noch alle? Also bitte ganz einfach, wenn Sie noch was sehen, Blitzer oder Stau, eine WhatsApp schicken oder anrufen unter 08041 799 und 4x4. Sind Sie vorsichtig unterwegs, damit sind Sie immer gut beraten.
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Mit dem Geburtstagslandler hat uns die Bayerer Saiten- und Fleitelmusi in die heutige Volksmusiksendung von Radio Alpenwelle hineingespielt. Denn um ganz besondere Geburtstage geht's heute tatsächlich in unserer Sendung, die wie immer bis um 15 Uhr dauert. Ja, und die Bayerer Sorten- und Fleitelmusi ist auch dabei, nächsten Samstag beim Erntedank- und Herbstsingen in Valley. Und außerdem der Hamburger Viergesang, die Rimstinger Sänger, Dominik Baumgartner, die Wachslabermusi und Maria Gasteiger als Ansagerin. Beginn ist am Samstag, den 3. Oktober um 20 Uhr.

Haushammer Bergbachgesang, die Almleitenmusi, die K&K Zirchmusi und der Berger Lenz als Sprecher. Karten bekommen Sie unter der Nummer 080 26 18 94. Und auch da noch einmal die Nummer 080 26 18 94. Ja, und dann gibt's ja auch noch das Herbstsingen in Weilheim. Das beginnt heuer am Samstag, den 10. Oktober um 19.30 Uhr in der Weilheimer Stadthalle. Durch den Abend führt Dauerhansel und mitwirken werden die Geschwister Strasser, die Schallmoserburm aus Salzburg, die Rimmstinger Sänger, die Geschwister Köstler und die Oberbayerische Sortenmusi. Karten bekommt man in der Buchhandlung Lesbar in Weilheim oder übers Internet unter www.zünftig.de, wobei man das Wort zünftig in diesem Fall mit UE und am Ende mit CK schreibt. Zünftig. Für beide eben genannten Veranstaltungen gibt es dann am Veranstaltungstag selbst noch einzelne Restkarten an der Abendkasse. Ja, und bei der Oberbayerischen Sortenmusi, da spielt ja unser Raab-Anderl mit, der zur Familie der Kalendermacherei Raab gehört. Und er hat in den nächsten Tagen alle Hände voll zu tun, weil nämlich übermorgen der neue oberbayerische Festtag- und Eudibreich-Kalender erscheint, den der Anderl in vielen Buchhandlungen und Geschäften im ganzen Alpmälleland verteilen wird. Denn übermorgen, am Dienstag, ist der 29. September, der Micheli-Tag. Ein ganz bedeutender ländlicher Bauernfeiertag, der ganz besonders in Gaisach noch so traditionell wie eh und je begangen wird. Ja, und über den Micheli-Tag und über die Tage davor, in der zweiten Septemberhälfte, hat die Kathi Greinsberger für ihre Fischbachauer Sängerinnen einst dieses wunderschöne Lied gemacht.

Die unvergessenen Fischbachauer Sängerinnen hier bei Radio Alpenwelle. Kathi Greinsberger, Rosi Proraska und Fanny Buchner waren Vorbilder der echten Volksmusik. Und sie hatten außer der Lierb zum Lied und zur Musi noch eine Gemeinsamkeit. Sie waren nämlich alle drei nahezu

gleich alt. Alle drei wurden 1931 geboren und wären demnach heuer 95 Jahre alt geworden. Ebenso wie Marianne Böckel von den Geschwistern Röpfel. Sie ist zwar in Hausham aufgewachsen, lebt jedoch seit längerer Zeit ebenfalls im Leitzachtal. Und die Geschwister Röpfel waren ja ebenfalls Vorbilder der echten Volksmusik und haben der Musik auch sehr, sehr viele bekannte Lieder geschenkt. Der Kathi, der Rosi, der Fanny und der Marianne zu Ehren hat heuer im August im Klostersaal in Fischbachau eine sehr schöne Volksmusikveranstaltung stattgefunden. Eingeladen hatte dazu der Bayerisch-Alpenländische Volksmusikverein. Die Veranstaltung stand unter dem Titel »Ist alles wohl bestellt« in Anlehnung an das bekannte Herbst- und Erntedanklied von Kathi Greinsberger. Und wir von Radio Alpmende übertragen heute diese Aufzeichnung aus Fischbachau in den nächsten knapp 2 Stunden in nahezu voller Länge. Die Mitwirkenden bei dieser Gedenkveranstaltung sind der Lindmeier Dreigesang, die Bayer Sortenmusi, die Reichersdorfer Sänger, die Auer Schmiedmusi, die Fischbachauer Holzbläser und die wiederbelebte Fischbachauer Danzelmusi in ihrer neuen Besetzung. Und allen voran Andreas Estner, der Interessantes aus der Geschichte der beiden Gesangsgruppen erzählt und auch Interviews mit Nachkommen der Sängerinnen führt. Und außerdem werden in der Sendung auch einige Originalaufnahmen der Fischbachauer Sängerinnen und der Geschwister Röpfel zu hören sein. Den Anfang, den macht jetzt aber zuerst die Fischbachauer Danzelmusi in ihrer neuen Besetzung mit der Bockstör-Polka. Ein traditionsreiches Stückel, das schon die frühere, ganz pfundige Fischbachauer Danzelmusi oft und gern gespielt hat. Jetzt aber, wie gesagt, als Liveaufnahme mit der neuen Besetzung.

Ein ganz ein herzliches Grüß Gott benannt, liebe Volksmusikfreunde. Herzlich willkommen im Kloster Saalfischbachau zu einem ganz besonderen Volksmusikabend. Es sind so viele Leute da heute, die man extra begrüßen möchte. Und darum begrüße ich euch alle miteinander und kein extra. Bravo. Ich bin ein bisschen außer Atem, weil wir so schnell gespielt haben. Ist alles wohl bestellt, so heißt der heutige Abend. Genauso wird es bekannte Lied aus der Feder von der Kathi Grenzberger von den Fischbachauer Sängerinnen. Ist alles wohl bestellt, der Acker und das Feld, heißt es in dem Lied weiter. Und das ist die Überschrift für den einen Abend, bei dem wir heute daran erinnern wollen, an die, die den musikalischen Acker meisterhaft bestellt haben. Die ihre musikalischen Samen auf den Acker ausgebracht haben, den Acker, von dem wir heute ernten dürfen und von dem hoffentlich noch weitere Generationen ernten werden. Ist alles wohl bestellt, so heißt die Überschrift und der Untertitel von dem heutigen Abend, der sagt uns noch genauer, bei wem wir uns heute bedanken und an wen wir heute erinnern. Der heißt: Vier Stimmen, ein Vermächtnis. Es geht um vier Sängerinnen, die in Fischbachau daheim waren und die ein großes volksmusikalisches Vermächtnis hinterlassen haben. Die Marianne Böckel von den Geschwister Repfi, bekannt als Repfi Marianne, die aus Haus zusammengestanden ist, aber dann nach Fischbachau gekommen ist. Und die drei Fischbachauer Sängerinnen, die Grenzberger Kathi, die Prohaska Rosi und die Burcher Fanny. Vier Stimmen, die die bayerisch-alpenländische Volksmusik über Jahrzehnte geprägt haben. Vier Stimmen, die in Radio und Fernsehen auf viele Bühnen, in Kirchen und Kapellen erklungen sind und die hohe Maßstäbe gesetzt haben. Mit ihrer enormen Qualität und natürlich auch mit ihren Liedern. Denn die Fischbachauer Sängerinnen und die Geschwister Repfi bzw. der Repfi-Dreigesang haben nicht nur herausragend gesungen, sie haben noch eine weitere und ganz entscheidende Besonderheit gehabt. Sie haben eigene Lieder gehabt. Sie haben eigene Lieder gemacht. Lieder, die so gut sind, dass sie schon zu Lebzeiten so weit verbreitet waren, in Bayern, aber auch in Österreich und in Südtirol. Lieder, die so gut waren und so gut sind, dass sie damals schon bald als Volkslieder gehalten haben, weil die Leute so eine Freude daran gehabt haben an die Lieder und bis heute und die Lieder gern nachsingen und gern hören. Das zeichnet ja ein Volkslied aus und es ist die größte Auszeichnung für ein Lied. Das Liedermachen ist eine, kann man schon sagen, eine hohe Kunst in jeder Hinsicht, sowohl beim Erschaffen einer Melodie als auch beim Erschaffen von einem Text. Weil viel Platz ist ja nicht in so einem Lied. Wenn man es vergleicht mit einer großen Symphonie, die eine Dreiviertelstunde dauert, oder mit einer Oper, die 3 Stunden dauert. Die Lieder sind musikalische Miniaturen, bei denen jeder Ton am richtigen Platz sein muss, bei denen jedes Wort stimmen muss. Wir werden heute auf Not ein bisschen über das Liedermacher ratschen. Wir haben ja eine Meisterin, auch wenn sie es nicht gern hört, wenn ich das sage, eine Meisterin auf der Bühne aus der Familie Repfi, das ist die Lindmeier Molini, die ja selber wunderbare Lieder gemacht hat. Die musikalische Tradition im Leitzachtal hat eine lange Geschichte. Der älteste Bericht über das Volksliedersingen stammt vom 6. August 1786. Damals, im August 1786, da war der Fürstbischof von Freising samt großem Gefolge im Leitzachtal. Der Anlass war ein ganz wichtiger, denn der Fürstbischof hat damals die Wallfahrtskapelle von Birkenstor offiziell geweiht. Der Fürstbischof war ein netter Tag da und er hat genau da, wo ihr sitzt, da hat der Fürstbischof übernachtet. Damals hat es den Klostersaal noch nicht gegeben. Das Kloster war damals ganz frisch gebaut, es war noch ganz neu. Und die hohen Gäste, wie zum Beispiel der Abt von Scheiern oder der Fürstbischof von Freising, die haben im Prälatenstock gewohnt. Und der Teil, das ist der Prälatenstock,
vom ehemaligen Kloster. Es war damals ein riesiges Ereignis, dass der Fürstbischof kommt. Er hat die Kapellen geweiht und er hat hunderte Kinder gefirmt. Und natürlich haben wir den guten Gast auch gut bewirtet. Bei zwei Bauern ist er eingekehrt, beim Säumerer und beim Mohr. Und da hat er Schubsen gekriegt und einen Kirschgeist, so was damals der Brauch. Und im Kloster ist er natürlich auch gut verpflegt worden. Und am 6. August 1786 beim Mittagsmahl ist er gesetzt und da haben etliche Dirndl, und es ist genau überliefert, den Fürstbischof Alpenliedeln vorgesungen. Und das ist der älteste Nachweis für den Gesang bei uns in der Gegend. Seit mindestens 240 Jahren also ist die Gesangstradition belegt. Und auch über die folgenden Jahrzehnte, 1858, ist der König Max II. Auf seiner Fußreise gewesen, vom Bodensee bis auf Berchtesgadowy. Und er ist auch durch Fischbachau gekommen und hat da Station gemacht, hat da sogar übernacht. Und wo hat er geschlafen? Genau da, wo sie sitzt. Damals war nämlich da herin, das Kloster war schon aufgelöst, die Wohnung vom königlich bayerischen Salinenforstförster. Der hat da herin gewohnt mit seiner Frau und der Kini, der hat irgendwo schlafen müssen. Und natürlich hat er in der Wohnung von seinem Förster geschlafen. Und die Försterstöchter haben dem Kini auf die Nacht ein paar bayerische Lieder vorgesungen. Und im Bürgerstor ist der Franz von Kobell unterwegs gewesen. Und der König Max in Bayern, nein, der Herzog Max in Bayern, die zwei haben Lieder gesammelt und da sind sie auf Birkenstor gekommen. Und der Lehrer von Birkenstor hat einen Lieder vorgesungen, unter anderem das Wendelstor-Lied oder ein Fischbäcker-Lied. Die Musiktradition geht lang zurück. Unser Blasmusik hat 175-jähriges Bestehen gefeiert in dem Jahr und auch die Nachbarkapelle in Eppoch ist ähnlich alt. Soweit wollen wir aber gar nicht zurückschauen. Wir schauen heute auf die vergangenen 80 Jahre, in denen so viel hervorragende Volksmusik aus dem Leitzach gekommen ist. Man denkt an die Rohrner Sängerinnen, an die Fischbacher Tänzelmusik oder die Leitzach Tallerbum. Alle bringen wir heute nicht unter. Uns geht es heute um die vier Stimmen, um die vier Frauen, die Repfi-Marieli, die Grenzberger Kathi, die Prohaska-Rosi und die Bucher-Fanny, weil sie in diesem Jahr alle vier 95 Jahre alt geworden wären. Das ist der Anlass, warum wir heute zusammenkommen. Der heutige Abend sollte nicht so lang dauern. Ja, kann man sich vorstellen, wenn man das groß aufgebühlt, wo sich das heute auf der Bühne ist. Ich darf die Gruppe mir jetzt kurz vorstellen, damit ihr wisst, mit wem sie es zu tun hat. Allen voran der Lindmeier Dreigesang, die Marlene mit ihren zwei Dichter, Konstanze und Simone. Steht zum Auf, ihr seid so weit hinten. Hat sich die Marlene einen männlichen Gegenpart gewünscht. Männerstimmen aus unserer Region und das sind die Reicherstarscher Sänger. So sind sie. Ebenfalls eng verbunden mit den Reicherstarfer, ebenfalls aus dem Landkreis, die Angelika Seuchecker mit ihrer Tochter, die Auer Schmidmusik. Und direkt aus Fischbachau, die Fischbachauer Holzbläser und die Fischbacher Tänzelmusik, die euch musikalisch schon begrüßt hat. Bevor wir jetzt weiter erzählen, wollen wir natürlich unbedingt was hören. Den Auftakt macht der Lindmeier Dreigesang mit einem Superlied. Darauf haben wir die Bayer Sortenmusik. Die habe ich jetzt nicht vorgestellt oder schon? Habe ich euch vergessen? Um Gottes Willen. Oh, die Hits. Bekannt aus Funk und Fernsehen, die Bayer Sortenmusik. Also, jetzt hören wir schon das Lied vom Lindmeier Dreigesang drauf, die Bayer Sortenmusik und dann die Auer Schmidmusik.

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0: Ja, Schmidt-Musik, ganz eine interessante Besetzung mit Geige und Zürich und Gitarre und Brüssel. Die Idee für den heutigen Abend, die ist heuer im Frühjahr entstanden. Ich habe die Marlene besucht, ich weiß nicht mehr warum, aber die besuche ich einfach gern. Und dann sind wir so dabei beieinander gesetzt und dann hat sie gesagt, Annal, wir müssen im Fischbachau mal was machen. Und zu unterm Reden, was man denn machen kommt, hat die Marlene die Idee gehabt, man könnte einen Volksmusikabend machen über die Fischbachauer Sängerinnen und über ihre Mama, die Marianne. Weil alle vier waren heuer 95 Jahre alt worden. Und alle vier haben eine große musikalische Lebensleistung hinterlassen. Und ganz schnell waren wir uns einig, ganz schnell haben wir alle zwei denselben Gedanken gehabt für die Überschrift, ist alles wohl bestimmt. Wir fangen heute an im Gedenken bei den Fischbacher Sängerinnen. Die Kathi, die Rosi und die Fanny haben von 1947 bis 1995 gesungen. Und man kann ohne Übertreibung sagen, dass die drei Stimmen Millionen Menschen erreicht haben. Durch ihre vielen Auftritte in kleine Säle, in große Säle, Auftritte, die sie in die ganz großen Konzertsäle geführt haben, wie den Herkulessaal in der Münchner Residenz, das Salzburger Festspielhaus oder das Kongresshaus in Innsbruck. Durch die vielen Rundfunkaufnahmen, die Fernsehsendungen, unter anderem mit dem Fandal Wastl, genauso wie durch die Schallplatten und CD-Produktionen. Die Fischbacher Sängerinnen waren eine der bekanntesten Volksmusikgruppen Bayerns. Sie waren ein Aushängeschild für die bayerisch-alpenländische Volksmusik und sie haben den Namen Fischbachau weit hinausgetragen. Es ist ein großes Glück, wenn drei Stimmen so gut zusammenpassen, wenn sie drei Stimmen so gut mischen, wenn alle drei so hochmusikalisch sind, dass sie dreistimmig singen können und wenn dann noch alle drei menschlich zusammenpassen, so dass sie ein Leben lang miteinander singen. Der Grundstock für das lebenslange Miteinander-Singen ist bei den drei Fischbacher Dirndl, wie es früher geheißen haben, schon in der Schulzeit gelegt worden, nämlich drum in unserem Wallfahrtsort im Birkerstor. Im Birkerstor war damals die Klosterschule von den armen Schulschwestern und da sind die drei Dirndl, die Kathi, die Rosi und die Fanny, in die Schule gegangen. Und die sind noch wirklich in die Schule gegangen. Jeden Tag mindestens eine Stunde zu Fuß. Das ganze Jahr im Winter, im Dunkeln, bei hohen Schneelagen sind die Dirndl, wie alle anderen Kinder auch, bis auf Birkerstor auf viel zu Fuß gegangen, von daheim weg. Der Unterricht bei den Klosterschwestern, der war streng, aber die Dirndl haben viel gelernt. Und vor allem haben sie in den 1940er Jahren schon Zitterspielen gelernt und singen. Ein musikalisches Schlüsselerlebnis, das hat die Kathi immer wieder erzählt, da war sie 12 Jahre alt, das war bei einer Adventandacht 1943 in der Fischbacher Kirche, wo die Kathi ganz bewusst zum ersten Mal ein geistliches Volkslied gehört hat im Advent. Gesungen von der Fanny, die ebenfalls 12 Jahre alt war. Und es war das Lied, wer klopft an, eine Herbergsuche-Lied. Und schon ein Jahr später hat dann die Kathi selber das Lied in der Andacht gesungen, in der Fischbacher Kirche, gemeinsam mit der Fanny. So ist es langsam alles angegangen. Nach dem Krieg dann haben die drei Dirndl beim Trachten für den Fischbachau auf Heimatabende auftreten dürfen und dann war der entscheidende Moment eine Veranstaltung vom Oberländler Gauverband am Tegernsee 1947 mit dem Titel Kinder singen Volkslieder und musizieren. Der Leiter von dieser Veranstaltung war der Kimberli. Die drei Dirndl haben da 1947 am Tegernsee das Lied gesungen, ein Herz wie ein Vogel, das war ein Gründungslied. Und für den Auftritt haben sie vom Oberländler Gauverband eine Schifffahrt auf dem Tegernsee gekriegt und das begehrte Coca-Cola aus Amerika. Geschmeckt hat es uns nicht, hat die Kathi aber wieder gesagt. Ich habe es sehr eingeschüttet zu den Fischen. Bei dem Kindersingen am Tegernsee vom Gauverband, der Gauverband hat sich damals übrigens wieder ganz frisch gegründet, weil die Nationalsozialisten den Gauverband ja verboten haben in die 30er Jahre. Und da war auch der Sondheim Sepp dabei dann 1947 nach dem Krieg, der erfahrene Sänger aus Wernsmühl, der 1930 schon im Duo mit dem Burda Pepi beim Egerner Preissingen den ersten Rundfunkpreis gewonnen hat. Der Sondheim-Sepp hat nach dem Krieg gleich angefangen, dass er junge Gesangsgruppen fördert und 1947 am Tegernsee hat er die drei Fischbacher Dirndl gehört. Und danach hat er es dann öfter besucht, auf eine Singprobe, und hat einer geholfen und hat einer Lieder gelernt. Genauso hat er es übrigens bei den Rohaner Dirndl gemacht. Der Sondheim-Sepp war ja mit dem Burda Beppi vor dem Krieg oft auch im Münchner Rundfunk zu Gast. Er hat viel Leute gekannt. Heute darf man sagen, er war gut vernetzt. Und so hat er die drei Fischbacher Dirndl 1948, dann ein Jahr später, mitgenommen auf das große Sängertreffen in Aschau im Chiemgau. Damit sie mal andere Sänger hören und damit sie gute Lieder hören. Und vielleicht der wichtigste Moment war dann nur ein Jahr später, 1949, ausgerechnet in Birkerstor, wo alles ein bisschen angefangen hat. Bei einem Volksliedersingen beim Oberwirt in Birkerstor, da haben die drei Dirndl singen dürfen. Und der Ansager des Abends war der Kimbali. Und der war, so haben sie es immer wieder erzählt, aus verschiedenen Seiten, unendlich begeistert davon, wie die drei Dirndl gesungen haben. Zwei Tage später hat er seinem Freund geschrieben, etwas Besseres hörst du nicht im ganzen Land. Und zu den drei Dirndl hat er gesagt, Dirndl, ich bringe euch einen Rundfunkpenny. Der Kimbali war ja im Bayerischen Rundfunk damals sehr bekannt, er hat einige Redakteure gut kennt. Und so ist es gekommen, dass die Dirndl im selben Jahr noch am 16. Juli 1949 zu Gast waren im Rundfunk und vor die Mikrofone getreten sind mit dem Lied vom Zillertal aus. Damals haben sie noch fast keine eigenen Lieder gehabt, aber das Liedermacher bei der Kati ist schon langsam angegangen.
1: Ja, und an dieser Stelle eine kurze Zwischenansage aus dem Alpmelle-Studio. Denn es gibt auch einige Aufnahmen von den Fischbachauer Sängerinnen aus einer Zeit, wo sie sich wegen ihres jugendlichen Alters noch Fischbachauer Dirndln genannt haben. So wie dieses schöne Lied, das im September 1960 aufgenommen worden ist. Die Zitterbegleitung hatte damals Alfons Bauer.

0: Bereichersdorf Sänger ins Sky Doyeni GS Jagern. Ein wunderbares Lied, das eigentlich aus Kärnten stammt, das sich aber schon vor über 100 Jahren über die Tirol bis nach Bayern ausgebreitet hat. Und das ist der Kim Pauli 1925, also vor gut 100 Jahren, in Schliersee aufgeschrieben hat. Und er hat es in sein erstes Liederbuch Oberbayerische Volkslieder aufgenommen und so ist das Lied auch bei uns daheim. Wir schauen nochmal zurück ins Jahr 1949. Der Kim Pauli hat also die drei 17-jährigen Fischbacher Dirndl gefördert. Regelmäßig sind sie mit den Radl von Fischbachau bis nach Wildbad Greit geradelt. Und das ist schon eine Strecke, ohne Gangschaltung und ohne Akku. Aber die waren ja noch jung. Sie waren oft den ganzen Tag in Wildbad Greit beim Kim Pauli. Er hat ihnen viel erklärt und viel erzählt und er hat mit ihnen gesungen. Und der Kim Pauli hat ihnen den Weg in die Volksmusik gezeigt. Und noch im selben Jahr, 1949, ist der Pauli mit den drei Dirndl zum Weihnachtssingen in der Hofkapelle der Münchner Residenz gefahren. Es war das allererste Adventssingen für die drei Dirndl und sicher eins von den eindrucksvollsten, denn die Stadt Minger war damals noch in Trümmern. Die Karte hat es später so beschrieben. Die Menschen standen dicht gedrängt in der Ruine, dann haben wir angefangen. Der Kim Pauli hat uns begleitet auf seiner Gitarre. Eine gute halbe Stunde lang der weiße kalte Hauch beim Singen im schemenhaften Halbdunkel. Manchmal verirrten sich ein paar Schneeflocken oder ein Stern leuchtete über uns herein und kalt war es. Zu dieser Zeit hat die Kathi schon ihr erstes Weihnachtslied geschrieben. Ein Lied, das heute noch jedes Jahr im Radio erklingt. Ein Lied, das jeder kennt, es ist das Lied Freu dich, du lieber Christ. Dieses Lied ist der Kathi im Winter 1947 schon eingefallen, auf dem Heimweg von der Singprobe. Und es zeigt, was für ein ungeheures Talent in dem Dirndl drinsteckt ist. Und die Geschichte ist einfach auch so schön und darum habe ich es heute mitgebracht. In Dunkelheit und Schneegestöber ist die Lechner Kathi, wie es bei uns zu Fischberg geheißen hat, weil sie vom Lechner, weil sie da daheim gewesen ist und sie ist von der Singprobe durch den Schnee heimgestapft. Und diesen besonderen Moment, wo ihr das Lied eingefallen ist, den hat sie später so geschildert. Ich hatte die zwei Einzelhöfe von Trach hinter mir gelassen und beschloss, den Abschneider übers Feld zu nehmen. Im leichten Pulverschnee habe ich die vertraute Richtung eingeschlagen. Auf der Mitte des offenen Feldes aber war ein scharfer Wind aufgekommen und trieb mir den Schnee vor die Augen. Das Gestöber wurde immer dichter und bald wusste ich, dass ich im Kreis ging und die Orientierung verloren hatte. Ich musste stehen bleiben. Es war, als hätte mich etwas zurückgehalten. Dann ist es auf einmal hell geworden. Der Mond leuchtete frei am wolkenzerzausten Nachthimmel. Ein paar Mal musste ich tief durchschnaufen. Den Rest von Unbehagen schüttelte ich einfach ab. Ich musste wieder singen, bis mich die heimatliche Hofstadt aufgenommen hatte. Das Lied Freu dich, du lieber Christ, das in derer Nacht entstanden ist, haben die Fischbacher Dirndl ab 1956 beim berühmten Salzburger Adventsinger gesungen. Der Tobi Reiser, der Leiter vom Salzburger Adventsingen, hat dieses Lied unheimlich geschätzt im August 1958, wie der Adventsinger vorbereitet hat, wurde an die Kathi Grenzberger in einem Brief geschrieben: Ich freue mich schon heute auf Freu dich, du lieber Christ. Bitte sorge dafür, dass wieder schöne Jodler sowie das letzte Mal draufgesungen werden. Das sind Erinnerungen an die frühe Zeit. Und man fragt sich vielleicht, wie sind die Dirndl eigentlich umeinander gekommen, so weit die Strecken, denn einen Führerschein haben sie noch nicht gehabt. Das erfahren wir jetzt von Prohaska Martin. Er ist der Bub von der Rosi und er weiß, wie das zugegangen ist. Wie umeinander gekommen sind die drei Dirndl?
1: Ja, wie gesagt, du hast ja schon gesagt, dass die keinen Führerschein gehabt haben. Das heißt, Führerschein, Mama hat schon einen Führerschein gehabt, aber gefahren ist es nicht gern und kein Leer. Aber die Feine hat keinen Führerschein gehabt. So, jetzt haben die aber jemanden gebraucht, der was fährt. Und das war halt meistens dann der Begleiter, was sie gehabt haben, wie der Winkler-Sepp. Aber sie haben ja nicht alle einen gehabt. Und jetzt hat sich ja gekümmert, dass jemand anderer fahren müssen hat. Und der Dirm war das auch der Papa. Und da ist dann so gewesen, dass der mal, das war schon in den 1950er Jahren, dass sie mit so einer Veranstaltung gekommen sind, wo der Raumstädter Sigi mit der Deisendorfer Tanzelmusik gespielt hat. Das war so die erste Tanzelmusik, die es gegeben hat mit dem Kaufmann Schulz, mit der Volkstanzbewegung damals. Und da hat der Papa gesagt, so eine Musik möchte ich auch machen. Und wie er wieder daheim war, hat er sich ein paar Leute gesucht, von der Blasmusik zuerst einmal und noch ein paar andere. Und aus dem raus ist noch die Fischbacher Tanzelmusik geworden. Und die haben da die 30 Jahre lang gespielt, dann einmal Zeit und nimmer. Und jetzt haben wir wieder ein bisschen angefangen. Jetzt hat aber einer gesagt, wir haben die Jungen. Also, sagen wir mal so, wir haben miteinander, ich habe mal so überschlagen, 350 Jahre. So gesehen, gegen 350 Jahre ist noch für uns doch wieder jeder ganz schön jung, gell?
0: Dankeschön, Martin. Ja. Da kann man gerade sagen, gut, dass Sie nicht gerne Auto gefahren sind, sonst wäre der Peppi nicht auf Deisendorf gekommen und jetzt vielleicht die Fischbacher Tanzelmusik nicht mehr gegeben. Erinnerungen und ein kleiner Ausschnitt aus der Anfangszeit von den Fischbacher Dirndl, aus der Zeit, in der die Kathi angefangen hat, dass sie selber Lieder schreibt. Bevor wir noch ein bisschen weiter erzählen, hören wir jetzt wieder einen Gesang, und zwar ein Lied aus der Feder von der Kathi. Es ist ein Lied, das uns von der Wehmut im Herbst erzählt, wenn der Sommer für gut sorgt und sich die Almleute wieder gefreien aufs nächste Frühjahr und auf den nächsten Almsommer.

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1: Ich bin Helen Martin. Halbzeitbilanz beim Münchner Oktoberfest. Bislang sind mehr Leute auf die Wiesen gegangen als letztes Jahr zur Halbzeit. Von rund 3,8 Millionen Besucherinnen und Besuchern spricht die Festleitung. Letztes Jahr waren es 3,5 Millionen. Da dürfte sicher auch das sommerliche Wetter seinen Teil dazu beigetragen haben. Laut Wiesenchef Scharpf ist die Stimmung entspannt und friedlich. Überschattet wird das Fest aber von einem tödlichen Unfall. Ein Sicherheitsmitarbeiter war am Montag von einer Gondel getroffen worden und gestorben. Weniger Greenwashing. Das ist das Ziel einer neuen EU-Richtlinie, die heute in Kraft tritt. Wenn Unternehmen mit nachhaltigen und umweltfreundlichen Produkten werben, müssen sie auch beweisen, dass sie es wirklich sind. Außerdem sind nur noch Nachhaltigkeitssiegel erlaubt, die von einer unabhängigen Zertifizierungsstelle oder staatlichen Stelle vergeben wurden. Dazu kommt, dass Verbraucherinnen und Verbraucher verlässlichere Informationen darüber bekommen sollen, wie haltbar ein Produkt ist und wie man es reparieren kann. Aktuell zieht ein schwerer Herbststurm über den Nordosten der USA. Zehntausende Haushalte in mehreren Bundesstaaten haben deshalb keinen Strom. In New York ist ein Mann durch einen umstürzenden Baum tödlich verletzt worden. Die Behörden warnen vor Überschwemmungen, hunderte Flüge wurden außerdem gestrichen. Auch Festivals und Konzerte haben die Veranstalter vorsorglich abgesagt. Apple muss fast 6 Milliarden Dollar Strafe zahlen wegen des Vibrationsalarms beim iPhone und der Apple Watch. US-Geschworene haben geurteilt, dass Apple mit seiner Taptic Engine zwei Patente der Firma Taction Technology verletzt hat. Apple sieht das anders und will in Berufung gehen.
2: Ja, vielen Dank. 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
3: Ab nach draußen heute, denn die Sonne strahlt. Nur ab und zu ziehen ein paar harmlose Wolken durch. Dazu gibt's spätsommerliche 21 bis 28 Grad. Und so geht's dann auch die nächsten Tage weiter.
2: Eine wunderschöne Woche wartet auf uns. Dankeschön, jetzt ist es 14:03 und die Alpmelle Verkehrsredaktion hat heute nur so zwei Dauerbrennermeldungen. Die A8 München Richtung Salzburg, zwischen dem Inntal-Dreieck und Rohrdorf 3 Kilometer Stau an einer Baustelle und in Fahrtrichtung München zwischen, wo haben wir es denn? Zwischen Hoferlinger Forst und dem Kreuz München Süd ist nach einem Unfall der Standstreifen blockiert. Aber es wird geblitzt und zwar in Hohenwiesen in der Gemeinde Lenggries in Richtung Silfensteinsee und es gibt auch viele, viele Blitzeranhänger, die alle beidseitig knipsen. Und zwar in Greuth in der Ortsmitte, dann auch einer in Holzkirchen in der Heigenkammerstraße in der Nähe vom Waldkindergarten, in Greiling bei Bad Tölz am Feuerwehrhaus, in Bad Tölz selbst am Ortsausgang Richtung Lenggries an der Tankstelle, in Ried bei Kochel, auf der A952 im Starnberger Dreieck, in der Überleitung zur A95 Richtung München. Ein weiterer Blitzanhänger steht in Pöcking in der Kurt-Stieler-Straße und auch in Seeshaupt am Ortsausgang Richtung Weilheim an der Tankstelle. Und an Hobbino in Penzberg ein Blitzanhänger in der Sindelsdorfer Straße. Wissen Sie noch einen weiteren Blitzer oder Blitzeranhänger oder ist einer von denen die schon nimmer da oder gibt es wo einen Stau? Dann bitte ganz kurz durchklingeln 08041 799 und 4x4 oder ganz einfach unter dieser Nummer eine WhatsApp schicken. Nochmal die Nummer 08041 799 und 4x4. So, und jetzt schauen wir mal ganz kurz zunächst mal auf das hier.
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2: Ja, und im Mittelpunkt unserer heutigen Sendung stehen die Geschwister Röpfel und die Fischbachauer Sängerinnen. Der Grund ist, dass die Kathi, die Rosi und die Fanny heuer alle 95 Jahre alt geworden wären. Ebenso wie Marianne Böckel von den Geschwistern Röpfel, die jetzt im zweiten Teil ebenfalls im Fokus stehen werden. Denn wir von Radio Alpmüll übertragen heute die Aufzeichnung einer Gedenkveranstaltung, die aus diesem Anlass heuer im Sommer in Fischbachau stattgefunden hat. Veranstaltet vom Bayerisch-Alpenländischen Volksmusikverein. Für die Unterstützung bedanken wir uns dabei ganz besonders bei Marlene Lindmeier und Martin Prohaska vom Oberbayerischen Volksmusikarchiv, der das Sohn einer der Sängerinnen ist. Ebenso auch bei Angelika Schmidt-Bartl für das Transportieren von Aufnahmegeräten und beim Sigi Götze, der in seinem Archiv nach einem alten Lied gesucht hat. und auch ganz herzlich beim Estner Andreas, der als Sprecher in hervorragender Art und Weise durch diese Veranstaltung geführt hat. Ja, und den musikalischen Teil, und der ist ja im Prinzip immer das Wichtigste, beim musikalischen Teil, den gestalten die Bayerer Sortenmusi, der Lindenmeier Dreigesang, die Fischbachauer Holzbläser, die Reichersdorfer Sänger, die Auer Schmiedmusi und die Fischbachauer Danzelmusi in ihrer neuen, aktuellen Besetzung. Und es gibt auch Originalaufnahmen der Geschwister Röpfel und der Fischbachauer Sängerinnen. Weiter geht's jetzt aber zuerst einmal mit der Auer Schmiedmusi und dem Pichler-Borischen.

Metzidalis, mein Freund, das ist jetzt heute ein alt überliefertes Lied, das die Lieben zur Musik ausdruckt und ein großes Selbstbewusstsein, wenn es mal wieder heißt, siehst, so sind wir. Davor haben wir die auch schon die Musik gehört und am Anfang den Lindmeier-Dreigesang mit dem Lied Denke an die Zeit aus der Feder von der Grenzberger Kathi. Die Kathi hat also mit 16 Jahren angefangen, dass sie Lieder macht und es sind viele, viele Lieder, wo drei Fischbacher Liederbücher gibt es, sind erschienen, es sind Melodien von einer herausragenden Qualität und weil die Lieder so gut sind, sind sie so weit verbreitet. Ich kann es euch erzählen, beim alpenländischen Volksmusikwettbewerb in Innsbruck, da kommen aus dem ganzen Ostalpenraum die Gruppen zusammen, die Instrumentalgruppen und die Gesangsgruppen, die Jungen, aus Ober- und Niederösterreich, aus der Steiermark, aus Salzburg, aus Kärnten, aus Tirol, aus der Schweiz und aus Südtirol. Und ganz oft hören wir da auch Lieder von der Kathi. Und wir haben sie alle auch im Ohr, die Lieder, oft weiß man sie gar nicht, dass sie von der Kathi sind. Bloß ein paar Beispiele. 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

0: viele mehr. Und ich möchte jetzt kurz mit der Marlene reden, weil die Marlene ist eine, die selber unterschiedliche Lieder gemacht hat. Marlene, ich möchte von dir wissen, was macht ein gutes Lied aus? Und du hast dich auch einmal mit der Heidi darüber unterhalten.
1: Genau, das ist richtig. Und zwar haben wir mal von irgendwo warm gefahren, da haben wir es mitgenommen. Und dann hat mir erzählt, mit der Liedermacherei ist ja das eine Sache. Das muss passen, da muss die Melodie passen, da muss auf alle Fälle die Wörter passen, weil neumodische Wörter gingen gar nicht, hat gesagt, sonst kannst du das Lied gleich vergessen.
0: Da war sie ganz, ganz klar.
1: Nicht nur die Kathi, auch meine Mama genauso, dass man einfach die schönen Ausdrücke nicht vergisst, vor allen Dingen. Dass man die einfach in solche Lieder wieder aufnehmen lässt.
0: Und ein Liedmacher, das ist was, das nicht allweil leicht geht, glaube ich. Ich glaube, da muss man sich manchmal erblangen, das kommt nicht gleich mehr auf einmal.
1: Also bei mir war es anders, bei mir ist es gekommen. Ich habe einfach Melodien im Kopf gehabt und das, was ich mit meiner Schwester Gitarre gespielt habe, ist dann viel einfacher gegangen, weil sie war die Melodie-Gitarrespielerin und hat dann das einfach umgesetzt, was ich gesungen habe. Und dann haben wir halt auch schon gleich drei Klänge rausgefunden, die ein bisschen schöner waren als wir normal. Ja, also das war schon die Texte, die kamen dann. Die haben mit der Mama gekommen, die hat dann gesagt, du, da schauen wir jetzt beim Süßen nach, da hat der bestimmt schöne Strophen. Und viele haben wir ja selber auch gemacht.
0: Gehört ein hoher Anspruch dazu. Wie schön, dass allein die Melodien sind, das hören wir jetzt von den Fischbacher Holzbläser. Wir haben ja vor einem guten Jahr was Neues gemacht. Und zwar habe ich mir gedacht, die Blechbläser im ganzen Alpenraum, die spielen ja Lieder, nicht bloß Weisen, sondern auch Lieder. Warum soll man das nicht einmal mit Klarinetten ausprobieren? Und so haben wir ein paar Lieder von der Kathi zusammengekriegt. Und eins davon ist das Lied, ich weiß nicht einmal, wie es heißt, das Schittoi.

0: Ja, und während dem Chandeliert ist es hier bei Radio Altmühle eine aktuelle Verkehrsmeldung reingekommen. Sie betrifft die A93 Rosenheim Richtung Kiefersfelden. Die Raststätte Inntal West ist für LKWs gesperrt, also die Parkplätze dort sind nicht anfahrbar.
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0: Wir haben jetzt einiges erzählt über die drei Fischbacher-Sängerinnen und man kann einen ganzen Abend erzählen über die hohe musikalische Lebensleistung und man darf sogar an einem Abend nicht fertig werden. Wir wollen aber jetzt noch zur vierten Stimme kommen, unbedingt an die wir heute denken, und das ist die Marianne Böckel, im Volksmund die Repfi Marianne. Sie war eine von den Geschwister Repfi, die im Jahr 1959 als gemischter Dreigesang angefangen haben. Die drei sind am Anfang gestanden von einer hochmusikalischen Familie, einer Gesangsfamilie, die mittlerweile seit drei Generationen singt, in einer Qualität, wie man es selten wo hört. Und auch bei der Familie Repfi möchte man auf die Zeit schauen, wie das eigentlich alles angegangen ist. Bevor ich die Marlene frage, darf ich euch die Anfänge ganz kurz schildern mit den Worten, wie es mir die Repfi Marlene einmal selber erzählt hat. Ich habe es nämlich vor 25 Jahren mal besucht mit einem Tonbandgerät und ich habe das damals ganz oft angehört und habe das dann Wort für Wort aufgeschrieben. Und sie hat damals erzählt, wie das alles angegangen ist mit dem Dreigesang mit den Geschwistern Repfi, und da hat sie über ihren Bruder geredet, den Hartl. Und hat gesagt, 59 kommt er von Schlesien heim, und dann sagt er, du, jetzt singe ich euch was vor. Wir waren ganz baff, hat sie gesagt, weil wir gar nicht gewusst haben, dass der singen kann. Dann singt er da auf Anhieb, singt er das Lied, drum auf der roten Wand habe ich einen Jäger gespannt. Und das singt er an und hat genau die Stimmlage gehabt, die wo wir zum Drübersingen gebraucht haben. Dann schauen wir uns an, das tut eigentlich gar nicht schief. Dann haben wir gleich eingehackelt und haben gesagt, das packt man an. So die Erzählung von damals. Die drei Geschwister, die Marianne, die Leni und der Hartl, haben angepackt und daraus ist ein fantastischer, gemischter Dreigesang geworden, der in kurzer Zeit zu den Besten gehört hat. Ein gemischter Dreigesang also mit zwei Frauenstimmen und einer Männerstimme, das war 1959 noch ganz, ganz selten. Die einzige Inspiration für die drei Geschwister ist damals aus dem Radio gekommen. Der Hartl hat erzählt, er hat sich damals ein Tonbandel gekauft und hat die Lieder vom Radio oben aufgenommen, damit sie es alle wieder anhören haben können und die Lieder so gelernt haben. Weil, das muss man sich denken, der Radio war 1959 ziemlich die einzige Quelle für Volkslieder. Es hat noch fast keine Noten gegeben, es hat keine Musikseminare gegeben, es hat auch noch keine Schallplatten mit Volksmusik gegeben. Ein Jahr später, 1960, haben die Schlierseher Sänger dann die drei Geschwister zu einem Volksmuseum eingeladen und dort sind sie zum ersten Mal mit dem Karl List, dem damaligen Leiter der Volksmusikabteilung im Bayerischen Rundfunk, zusammengekommen. Und der hat sie sofort eingeladen zu Aufnahmen ins Funkhaus. Ja, und schon bald waren die drei hochmusikalischen Geschwister aus Haussam selber Vorbilder, die man im Radio gehört hat. Jetzt muss ich die mal fragen. Wie kannst du an diese Anfangszeit erinnern?
1: Waren wir schon noch Kinder. Meine Schwester und ich, und die Proben sind alle bei uns daheim gewesen. Und so haben wir praktisch schon die Lieder von den Repfi im Schlaf mitgelernt, kannst du sagen. Wir haben das Kinderzimmer ein bisschen auflassen dürfen, dass wir im Schlaf gesungen worden sind, so kann man es sagen.
0: Wie lässig haben die Proben damals? Weißt du, kannst du dich erinnern?
1: Sehr oft, besonders wenn es noch so auf ab Fenster gegangen ist, fast in der Woche, jeden Tag.
0: Jeden Tag?
1: Ja, das war schon, also die haben schon richtig gerackert, sage ich jetzt einmal.
0: Ja, von nichts kommt nichts, gell?
1: Nein, da kommt nichts. Also es ist ja einfach das Wichtigste, dass der Gesang erst einmal eine Grundsubstanz hat, dass das einfach mal passt und dann kann man weitermachen.

0: doch singen mit dem alten überlieferten Lied Gamsberg steigen im Sommer, das so verzählt wird, die Gams heimtragen. Ganz ein schneidiges Lied und da fällt mir die kleine Geschichte. Da ist einmal ein Wilderer vom Berg runtergegangen und hat über die Schulter eine Gams gehabt und hat die Gams heimtragen. Und dann ist der Jäger gekommen und hat der Jäger gesagt, hey, du hast ja gehütet. Dann sagt der Wilderer, nein, wieso? Ja, du tragst ja gerade eine Gams heim. Ich, eine Gams? Nein, warum? Dann hat er gesagt, was hast du auf die Schultern? Da hat er sich umgedreht und hat gesagt, wow, der Viech! Ja, der ist überall. Das ist mir gut eingefallen. Wir schauen jetzt auf einen weiteren, besonderen Liedschatz. Wir kommen jetzt schon bald in Richtung Ende, also wer recht schwitzen muss und wer es nicht mehr da hockt, keine Sorge. Wir kommen jetzt zum Repfi-Liederschatz und wenn ich die Liedtitel jetzt vorlese, dann bin ich mir ganz, ganz sicher, dass viele sofort denken, ja, das kenne ich doch, das habe ich doch schon mal gehört. Berg und Tal werden schön steil reiben, ein Frühjahrslied. Farmen mit dem Winter an, juhä, der Langs ist da. Aber geh noch gerade her zu mir, Dirnei, du Kleins. Bei meinem Dirnei ist ein Fenster, wo es ein Eisplatten gemacht. Bierbei, pass auf, was ich dir sag. Und wo ich halt geh, denk ich allweil an die. Oder Musikanten spitz am Tanzbahn auf, bis morgen in aller Früh. Wenn ich singen könnte, hätte ich jetzt sowieso singen, aber das tue ich euch nicht an. Ganz bekannt, auch, bergauf bin ich gegangen, da ich wo bin ich gerannt. Oder hey, Glocken schon leiten die Kühe. Und dann im November, der Nähwind zirkt einer, der Hirsch geht dahin, kein Viech siehst mehr draus, sie ist im Winter steil drin. Lieder aus dem Repfi-Liederschatz. Wer das Liedermacher angegangen ist, dazu hat die Marianne im Vorwort zum Liederbuch, es gibt ja ein Repfi-Liederbuch, ein paar Zeilen geschrieben aus der Anfangszeit. Während wir emsig lernten, bekamen wir langsam ein Gespür dafür, unsere eigene Art zu finden. Es dauerte auch gar nicht mehr lang, bis unser erstes Lied entstand. Denn eines Tages hatte mein Bruder Hartl eine Melodie im Kopf, zu der wir einen Vierzeiler verwendeten. Es war das Lied Bergauf bin ich gegangen, da ich wo bin ich gerannt. Das war 1961, also ganz am Anfang schon, kann man sagen. Und der Hartl hat vielleicht die Tür aufgestoßen damals, dass die Geschwister Repfi eigene Lieder machen. Die Repfi-Lieder, wie man sagt. Liebe Marlene, jetzt frage ich dich noch einmal, wie ist das weitergegangen mit den Liedermachern?
1: Du, da bin ich noch ein bisschen zu klar gewesen, dass ich dir das ganz genau schildern kann, aber ich weiß, dass viel passiert ist in der Zeit, wie wir schon so halb wichsig waren. Und ich glaube, ich kann mich erinnern, dass Mama mal gesagt hat, da hat ein Hartbichler-Lied gehört, und zwar, meine Dirne hat sein Fenster an der Schonzeit hierbei. Und dann hat sie gesagt, Mensch, sowas möchte ich auch mal machen. Das muss mir doch gelingen. Ja, dann hat sie es gemacht und da haben auch so nette Tanzlieder rausgekommen.
0: Die Mama, das darf man jetzt auch verraten, die Mama hat keine Noten können. Wie hat sie die Lieder festgehalten?
1: Lustig, mit einer Kinderklarina, die war rot und hat bunte Tasten gehabt. Und so hat sie die Melodien, die ihr halt im Kopf so reingefallen sind, schnell also farblich Punkt für Punkt aufgeschrieben. Und das andere haben sie dann die Repfi selber erarbeitet, weil man, die kann ja nicht dreistimmig irgendwas aufschreiben. Das haben sie halt dann zu dritt dann ausgearbeitet.
0: Die Geschwister Repfi, das ist dann leider tragisch zu Ende gegangen, weil die Leni verunglückt ist. Und dann bist du dazu gekommen, zum Dreiecksamen.
1: Genau, und von da weg haben wir uns dann Repfi-Dreiecksamen genannt, weil wir ja keine Geschwister mehr waren. Wir sind die Nichte und die Tochter gewesen.
0: Die Stimmen haben gut zusammengepasst, weil sie vielleicht auch weiß verwandt sind, weiß man nicht.
1: Es war so, meine Tante hat früher schon gesagt, also wir gesungen haben, aktiv, und sie hat gesagt, wenn einmal ich nicht mehr singen kann, dann sollte man Leni mitsingen, weil die kann das. Ja? Ja, so war es dann.
0: Und dann hat es einen weiteren Dreigesang gegeben?
1: Das war der Großschwager-Dreigesang, aber der war vorher, vor dem Repfi-Dreigesang. Wir haben in der Zeit, wo die Repfi gesungen haben, hat meine Mama auch mit meiner Schwester mit mir als Großschwager-Dreigesang gesungen. Ungefähr nicht ganz 10 Jahre, ich weiß nicht einmal mehr ganz genau, aber ungefähr 10 Jahre, wenn wir gesungen haben.
0: Ja. Also die Mama mit den 2 Dirndl und dann hast du wieder genauso gemacht und hast mit deinen 2 Dichter angefangen zum Singen. Ihr singt auch schon wieder Zettel.
1: 36 Jahre.
0: So jetzt seid ihr gar nicht, das gibt es ja nicht.
1: Wie es da sagt. Aber wie gesagt, die Dirndl waren dann schon so fast erwachsen, wie wir angefangen haben. Weil sie es gesungen haben, so wie weil wir in der Warm auch gesungen haben. Kindgerechte Lieder haben wir halt, habe ich ihnen halt gelernt. Und das ist auch langsam angegangen. Zuerst einstimmig, dann zweistimmig und dann haben wir es dreistimmig. Irgendwann haben sie auch die Stimme schon gehalten.
0: Du hast ein Lieder gesungen, Marlene. Wie ist das bei dir angegangen? Was du denkst, ist das auf einmal gekommen? Oder?
1: Das war auch lustig, weil ich da einfach so sehr verliebt war. Und dann ist mir da so eine Melodie eingefallen. Und zuerst ist mir, nein, zuerst ist mir der Text eingefallen. Und dann hat Mama gesagt, da machen wir was draus. Das habe ich nie singen müssen. Ich habe es nicht singen müssen. Singst du heute auch, weil es schon so lange ist. Aber früher, ich habe gesagt, wenn ihr nicht findet, das singt von mir aus. Ich nicht, habe ich gesagt. Nein, es war mir einfach irgendwo nicht gut genug, sage ich mal.
0: Sind wir wieder beim hohen Anspruch. Vielleicht. Jetzt hören wir ein Lied von dir, das hast du 1975 gemacht.
1: Genau, ja, die Glocken schon läuten. Da ist auch sowas gewesen mit die Rohrner, habe ich da ein Lied gehört, das ähnlich war. Und dann haben wir die Melodie ist mir nicht mehr aus dem Kopf gegangen, dann haben wir halt noch Strophen dazu gesucht. Und dann ist das Lied geworden.

Die Reicherstorfer singen das Dirndl ist wunderschön, ein alt überliefertes Lied, das man immer wieder gern hört. Ist alles wohl bestellt, der Acker und das Feld. Vier Stimmen, ein Vermächtnis, zwei große Liedschätze, die Fischbauerlieder und die Repfi-Lieder. So viel hohe Musikalität, so viel Gespür, so viel feines Empfinden, so viel schöpferische Kraft. Und ein Konsum, ich bin dankbar, dass wir an dieser schöpferischen Kraft und an dem Gespür alle teilhaben dürfen. Wir haben es jetzt dann gleich. Aber ich habe mir für den heutigen Abend noch ein Repfi-Lied gewünscht, das für mich persönlich gerade jetzt dann zu den schönsten Lieder gehört, die uns in den Altweibersommer einführen. Es stammt aus der Feder von der Marianne und sie beschreibt in dem Lied das Licht im Altweibersommer so schön, was heißt, und der Altweibersommer zieht glanzende Fern. Ein Meisterwerk, sowohl im Text als auch in der wunderschönen Melodie.

herbstlich hinauf, weil schon gestern haben wir von dem heißen Sommer genug. So schön wie der heiße Sommer ist, alles hat seine Zeit. Und weil alles seine Zeit hat, geht auch der wunderschöne Füchsensekund im Kloster Solfischbachau seinem Ende zu. Wir bedanken uns jetzt ganz herzlich beim Bayerisch-Württembergischen Volksmusikverein, der als Veranstalter die Verantwortung für die Veranstaltung übernommen hat. Ich bedanke mich bei der Marlene für die Planung und ich bedanke mich bei euch alle fürs Kommen. Wir haben so viele Anfragen gehabt, ich glaube, wir hätten den Saal zweimal vollbracht. Und es tut mir für alle Leute, die nicht mehr reingekommen sind. Aber es ist halt so, größer ist er nicht. Und wir bedanken uns vor allem bei denen, um die es heute gegangen ist, wir bedanken uns für das große musikalische Vermächtnis. Und wir könnten das schöner machen, wie mit dem Lied, in dem die große Dankbarkeit zum Ausdruck kommt, ist alles wohl bestimmt. Wir spielen das jetzt einmal mit den Holzbläsern, dann dürft ihr alle mitsingen, mal sehen, wie viele Strophen haben wir denn eigentlich? 3 Strophen. Gut, also wir spielen es jetzt einmal und dann singt es alle mit.

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1: Ich bin Gregor Jusse Moser. Bestes Wiesenwetter und deutlich mehr Gäste. Das Münchner Oktoberfest ist mit mehr Besuchern gestartet als letztes Jahr. Rund 3,8 Millionen waren in der ersten Woche auf der Theresienwiese, gut 300.000 mehr als im Vorjahr. Fabian Schaffer mit den Einzelheiten.
2: Vor allem unter der Woche zieht es deutlich mehr Menschen auf die Wiesen. Am Wochenende waren es dagegen etwas weniger Gäste. Eine entsprechende Kampagne sollte die Massen besser verteilen. Polizei und Sanitäter hatten trotzdem mehr zu tun. Die Polizei registrierte rund 470 Straftaten und Ordnungswidrigkeiten. Überschattet wurde die erste Festwoche von einem tödlichen Unfall. Ein Mitarbeiter eines Fahrgeschäfts wurde von einer Gondel getroffen.
1: Der Berliner Landesverband der Linken geht wegen eines Videos gerichtlich gegen Bundeswirtschaftsministerin Reiche vor. Das berichtet der Spiegel. Es geht um ein Video auf dem Instagram-Kanal des Wirtschaftsministeriums. Reiche wirft darin einer nicht genannten Partei Antisemitismus und Nähe zur organisierten Kriminalität vor. Der Vorwurf der Linken, das Video laufe über den offiziellen Ministeriums-Account und das verstoße gegen das Neutralitätsgebot. Zwei Menschen sind auf der A96 bei Buchloe im Ostallgäu gestorben, als ihr Reisebus von der Fahrbahn abgekommen und umgekippt ist. Mehrere Menschen der philippinischen Reisegruppe wurden laut Polizei verletzt, teilweise schwer. Der Bus war am frühen Morgen auf dem Weg nach München, als er ohne Fremdbeteiligung von der Fahrbahn abkam und umkippte. Wieso ist noch unklar. Heimspielpremiere für Deutschlands neuen Bundestrainer Jürgen Klopp. Heute Abend geht's in der Fußball Nations League gegen Griechenland. Anpfiff in Augsburg ist um 20.45 Uhr. In der Auftaktpartie in den Niederlanden vor 3 Tagen hatte es ein 1:1 Unentschieden gegeben. Ab nach draußen heute, denn die Sonne strahlt, nur ab und zu ziehen ein paar harmlose Wolken durch. Dazu gibt's spätsommerliche 21 bis 28 Grad. Und so geht's dann auch die nächsten Tage weiter.
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1: Ich bin Gregor Jusse Moser. Nach den Wahlniederlagen der CDU in Berlin und Mecklenburg-Vorpommern setzt sich der Arbeitnehmerflügel dafür ein, mehr Menschen in die Partei einzubinden. In der Union kämen inzwischen zu viele gesellschaftliche Gruppen kaum noch vor, heißt es in einem Grundsatzpapier des Bundesvorstands, wie das ZDF berichtet. Der Chef des Arbeitnehmerflügels, Radke, hat auch Parteichef und Kanzler Merz kritisiert. Dessen Aussagen über Krankentage und Leistungsbereitschaft würden viele Menschen aufregen. Die Grünen-Vorsitzenden Franziska Brandner und Felix Banaschak wollen weiter an der Spitze der Partei bleiben. Beide haben mitgeteilt, dass sie auf dem Parteitag Anfang Dezember für eine zweite Amtszeit kandidieren. Brandner und Banaschak führen die Grünen seit November 2024. Auf der A96 im Ostallgäu hat es einen schweren Busunfall gegeben. Zwei Menschen sind gestorben, viele wurden verletzt. Der Reisebus war mit einer philippinischen Reisegruppe auf dem Weg von Mailand zum Münchner Oktoberfest. Fabian Schaffer.
2: Der Reisebus war gegen 6 Uhr zwischen Buchloe Ost und Landsberg am Lech West von der Fahrbahn abgekommen und umgekippt. Andere Fahrzeuge waren nach bisherigen Erkenntnissen nicht beteiligt. Rund 35 Passagiere saßen im Bus, 2 starben, 6 Verletzte wurden mit Rettungshubschraubern in Kliniken gebracht. Warum der Bus von der Straße abkam, ist noch völlig unklar.
1: Die Schweiz versteht sich international ja als neutral. Strenger auslegen will die Bevölkerung diese Neutralität aber nicht. Das ist das Ergebnis einer Volksabstimmung über eine mögliche Verfassungsänderung. Rund 66% haben laut Prognosen des SRF dagegen gestimmt. Ziel der Initiative, die bis auf die rechtsnationale SVP alle Parteien ablehnen, war unter anderem, dass die Schweiz keine Sanktionen mehr gegen Länder verhängt, die einen Krieg begonnen haben. Ab nach draußen heute, denn die Sonne strahlt, nur ab und zu ziehen ein paar harmlose Wolken durch. Dazu gibt es spätsommerliche 21 bis 28 Grad. Und so geht's dann auch die nächsten Tage weiter.
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1: Ich bin Gregor Jusse Moser. Wie konnte es zu dem schweren Reisebusunfall heute Morgen kommen auf der A96 bei Buchlohe im Ostallgäu? Das soll jetzt ein Gutachten klären, wie die Polizei bekannt gegeben hat. Gegen einen der beiden Busfahrer, einen 40-jährigen Italiener, wird demnach wegen fahrlässiger Tötung im Straßenverkehr ermittelt. Er saß am Steuer, als der Bus von der Fahrbahn abkam und umkippte. Zwei Passagiere kamen dabei ums Leben, viele weitere wurden verletzt. Terrorverdacht in Großbritannien. Dort hat die Polizei 5 Männer festgenommen, und zwar in der Nähe des Luftwaffenstützpunkts RAF Fairford, der vom US-Militär genutzt wird. Das berichtet die Nachrichtenagentur PA. Die Männer werden demnach verdächtigt, einen Anschlag vorbereitet zu haben. Zuvor waren der Polizei 3 verdächtige Fahrzeuge aufgefallen. Eine Sprecherin sagte, man sei noch in einem frühen Stadium der Ermittlungen. Halbzeit beim Münchner Oktoberfest. Bislang sind mehr Leute auf die Wiesen gegangen als letztes Jahr zur selben Zeit. Von rund 3,8 Millionen Besucherinnen und Besuchern spricht die Festleitung. Letztes Jahr waren es 3,5 Millionen. Da dürfte sicher auch das sommerliche Wetter seinen Teil dazu beigetragen haben. In wenigen Stunden heißt es Heimdebüt für Jürgen Klopp als Bundestrainer. In Augsburg trifft die deutsche Fußballnationalmannschaft in der Nations League auf Griechenland. Mehr von Thomas Bremser.
2: Welche Mannschaft werden die Fans am Abend sehen? Daraus macht Jürgen Klopp auch diesmal ein Geheimnis. Offiziell bekannt ist, dass Alexander Nübel im Tor stehen wird. Das sei schon länger geplant gewesen. Nico Schlotterbeck rutscht raus auf die Tribüne. Denn ein Spieler muss Klopp aussortieren, weil sonst für die UEFA zu viele im Kader wären. Schlotterbeck war lange verletzt und spielte in Amsterdam durch. Deshalb jetzt die Pause.
1: Ab nach draußen heute, denn die Sonne strahlt. Nur ab und zu ziehen ein paar harmlose Wolken durch. Dazu gibt's spätsommerliche 21 bis 28 Grad. Und so geht's dann auch die nächsten Tage weiter.
3: Hallo, hier ist Ernst aus der Alpenwelle Verkehrsredaktion. Grünes Licht für euch auf allen Straßen. Die Alpenwelle wünscht gute Fahrt.
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1: Ich bin Gregor Jusse Moser. Die Schweiz versteht sich international ja als neutral. Strenger auslegen will die Bevölkerung diese Neutralität aber nicht. Das ist das Ergebnis einer Volksabstimmung über eine mögliche Verfassungsänderung. Rund 70% haben laut offiziellen Angaben dagegen gestimmt. Ziel der Initiative, die bis auf die rechtsnationale SVP alle Parteien ablehnen, war unter anderem, dass die Schweiz keine Sanktionen mehr gegen Länder verhängt, die einen Krieg begonnen haben. Die SPD im Bundestag bleibt dabei. Die Reformpläne für die Pflege müssen überarbeitet werden. Man wolle keine Pflegereform, die bloß das nächste Finanzloch stopfe und die Rechnung an die Menschen weitergebe, so die stellvertretende Fraktionsvorsitzende Schmidt. Für morgen sind zu dem Thema Gespräche zwischen Union und SPD geplant. Aus Berlin Lea Matschulat.
2: Die SPD droht damit, die Pflegereform im Bundestag zu blockieren. Die Pflegekassen selbst, sie wollen eine Reform, wollen Kürzungen bei den Leistungen für die Pflegebedürftigen. Die Kassen sitzen auf einem Milliardendefizit. Pflege dürfe kein Armutsrisiko sein, heißt es wiederum von der SPD.
1: Bei schweren Unwettern und Erdrutschen in Indien und Nepal sind mindestens 70 Menschen ums Leben gekommen. Die Region wird immer wieder von schweren Naturkatastrophen heimgesucht. Erst im August waren bei Überschwemmungen in Nepal mehr als 1400 Menschen ums Leben gekommen. Tausende werden noch vermisst. Jürgen Klopp gibt heute sein Heimdebüt als neuer Fußball-Bundestrainer. In der Nations League trifft Deutschland auf Griechenland. Anstoß in Augsburg ist um 20.45 Uhr. Im Vergleich zum 1:1 gegen die Niederlande am Donnerstag wird es ein paar Änderungen geben. Im Tor wird laut Klopp Alexander Nübel stehen. Außerdem bekommt der Dortmunder Innenverteidiger Nico Schlotterbeck eine Pause. Und die Fußballerinnen des FC Bayern sind ins Achtelfinale des DFB-Pokals eingezogen. Mit einem 2:1 bei Zweitligist Borussia Mönchengladbach. Bei spätsommerlichen 21 bis 28 Grad dürfte es heute noch mal viele nach draußen gezogen haben. Später in der Nacht bleibt es dann klar oder höchstens leicht bewölkt. Die Temperaturen gehen zurück auf 12 bis 3 Grad. Nachts ist es also mittlerweile kühl. Tagsüber gibt es aber auch morgen wieder Werte von 21 bis 28 Grad bei viel Sonnenschein. Und auch in den nächsten Tagen bleibt es warm und oft sonnig.
3: Hallo, hier ist Ernst aus der Alpenwelle Verkehrsredaktion. Bei uns im Sendegebiet sieht's aktuell sehr gut aus. Alles frei. Die Alpenwelle wünscht gute Fahrt.
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1: Ich bin Gregor Jussé Moser. 3 Tage nach seinem Bundestrainerdebüt steht für Jürgen Klopp und die deutsche Fußballnationalmannschaft schon das nächste Pflichtspiel an. In der Nations League geht's am 2. Spieltag gegen Griechenland. Pia Wegner berichtet.
2: Ein 1:1 Unentschieden gegen die Niederlande zum Auftakt und ein Bundestrainer, der angesichts der kurzen Vorbereitungszeit mit seiner Premiere zufrieden war. Mit dieser Ausgangslage geht's in die 2. Partie gegen Griechenland. Und gegen die Griechen spricht die Bilanz eindeutig für Deutschland. Noch nie gab's eine Niederlage, 70% der Partien hat das DFB-Team gewinnen können. Anpfiff in Augsburg ist um 20.45 Uhr.
1: Wie konnte es zu dem schweren Reisebusunfall heute Morgen kommen auf der A96 bei Buchlohe im Ostallgäu? Das soll jetzt ein Gutachten klären, wie die Polizei bekannt gegeben hat. Gegen einen der beiden Busfahrer, einen 40-jährigen Italiener, wird demnach wegen fahrlässiger Tötung im Straßenverkehr ermittelt. 2 Passagiere kamen bei dem Unfall ums Leben. Bundesgesundheitsminister Lindemann hat seine geplante Pflegereform verteidigt gegen Kritik aus der SPD. Es handele sich um ein reines Sparpaket. Die SPD pocht unter anderem auf eine Begrenzung des Eigenanteils bei den Kosten für das Pflegeheim. In der ARD hat der CDU-Politiker Lindemann dem Vorschlag eine Absage erteilt, weil die Einsparungen dadurch nur bei rund 300 Euro pro Monat liegen würden, bei einem Gesamteigenanteil von durchschnittlich 4.000 Euro pro Heimplatz und Monat. 3,8 Millionen Besucher hat die Wiesn bisher angezogen. Das sind 300.000 mehr als letztes Jahr zur Halbzeit des Münchner Oktoberfests. Nach der kritischen Überfüllung vor einem Jahr hat sich das nachgeschärfte Sicherheitskonzept laut Wiesn-Chef Scharpf bewährt. Mit den vielen neuen Kameras könne die Festleitung zu jeder Sekunde sagen, wo wie viel los ist. Wegen zu vieler Besucher waren gestern die Haupteingänge zeitweise gesperrt. Bei spätsommerlichen 21 bis 28 Grad dürfte es heute noch mal viele nach draußen gezogen haben. Später in der Nacht bleibt es dann klar oder höchstens leicht bewölkt. Die Temperaturen gehen zurück auf 12 bis 3 Grad. Nachts ist es also mittlerweile kühl. Tagsüber gibt es aber auch morgen wieder Werte von 21 bis 28 Grad bei viel Sonnenschein. Und auch in den nächsten Tagen bleibt es warm und oft sonnig.
3: Guten Abend, hier ist Ernst aus der Alpenwelle Verkehrsredaktion. Kurz und knapp, freie Fahrt für euch. Die Alpenwelle wünscht gute Fahrt.
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1: Ich bin Gregor Jusse Moser. Jürgen Klopp gibt jetzt gleich sein Heimdebüt als neuer Fußball-Bundestrainer. In der Nations League trifft Deutschland auf Griechenland. Anstoß in Augsburg ist um 20.45 Uhr. Im Vergleich zum 1:1 gegen die Niederlande am Donnerstag gibt es ein paar Änderungen. Im Tor wird Alexander Nübel stehen. Außerdem bekommt der Dortmunder Innenverteidiger Nico Schlotterbeck eine Pause. Die Schweizer wollen sich nicht stärker abschotten. Eine Initiative für eine strengere Neutralität ist bei einer Volksabstimmung gescheitert. Die Abstimmung war brisant, denn es ging um die Zusammenarbeit der Schweiz mit Nachbarländern und auch um Russland-Sanktionen. Christiane Ulrich berichtet aus Genf.
2: Mit der von rechts forcierten Abstimmung sollte eine striktere Auslegung der Neutralität in die Verfassung geschrieben werden. Sanktionen gegen Länder, die Kriege starten, wären dann nicht mehr möglich gewesen. Dagegen aber Geschäfte mit Kriegsparteien. Gegner hatten darauf gepocht, dass die Schweiz einen moralischen Kompass behält und Täter nicht genauso wie Opfer behandelt.
1: Terrorverdacht in Großbritannien. Dort hat die Polizei 5 Männer festgenommen, und zwar in der Nähe des Luftwaffenstützpunkts RAF Fairford, der vom US-Militär genutzt wird. Das berichtet die Nachrichtenagentur PA. Die Männer werden demnach verdächtigt, einen Anschlag vorbereitet zu haben. Zuvor waren der Polizei 3 verdächtige Fahrzeuge aufgefallen. Eine Sprecherin sagte, man sei noch in einem frühen Stadium der Ermittlungen. Wenn sich der Flug verspätet oder sogar storniert wird, pochen einige Passagiere auf Entschädigung. Im ersten Halbjahr hat es deswegen rund 53.000 Klagen gegeben. Damit ist die Zahl der Entschädigungsklagen gegen Fluglinien erstmals seit 2021 wieder deutlich zurückgegangen. Trotzdem sorgen diese laut dem Deutschen Richterbund weiter für enorme Arbeitsbelastungen an den Zivilgerichten. Bei spätsommerlichen 21 bis 28 Grad dürfte es heute nochmal viele nach draußen gezogen haben. Später in der Nacht bleibt es dann klar oder höchstens leicht bewölkt. Die Temperaturen gehen zurück auf 12 bis 3 Grad. Nachts ist es also mittlerweile kühl. Tagsüber gibt es aber auch morgen wieder Werte von 21 bis 28 Grad bei viel Sonnenschein. Und auch in den nächsten Tagen bleibt es warm und oft sonnig.
3: Guten Abend, hier ist Ernst aus der Alpenwelle Verkehrsredaktion. Der Verkehr im Alpenwelle-Land läuft. Die Alpenwelle wünscht gute Fahrt.
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1: Ich bin Gregor Jusse Moser. Es ist ein neuer Rekord. Schon jetzt hat Deutschland im laufenden Jahr mehr Solarstrom produziert als im kompletten vergangenen Jahr. Bis heute sind 90,2 Terawattstunden Solarstrom erzeugt worden, wie eine Auswertung des Bundesverband Solarwirtschaft zeigt. Grund für den Rekord seien ungewöhnlich viele Sonnenstunden sowie der kontinuierliche Photovoltaikausbau. Linken Co-Chef Pantisano hat sich gegen Antisemitismusvorwürfe gegen seine Partei gewehrt. Im ARD-Bericht aus Berlin sagte er, die Linke stehe klar an der Seite jüdischer Menschen und stehe für den Schutz jüdischen Lebens ein. Kritik an der israelischen Regierung dürfe aber nicht mit antisemitischen Tönen vermischt werden. Die Linke hatte vor einer Woche die Berlin-Wahl gewonnen und will nun mit Grünen und SPD über eine Regierung sprechen. Die Polizei in England hat möglicherweise einen Terroranschlag verhindert. 5 Männer wurden festgenommen. Zuvor war ein Hinweis eingegangen, dass die Verdächtigen mit mehreren Lieferwagen auf dem Weg zum Luftwaffenstützpunkt Fairford seien. Dieser wird von den USA genutzt, um Angriffe auf iranische Raketenstellungen zu fliegen. Bei der geplanten Pflegereform sind sich Union und SPD uneins. Die SPD droht mit Blockade der Reformpläne und will grundsätzliche Änderungen. Gesundheitsminister Lindemann erteilte dem in der ARD eine Absage. Aus Berlin, Ronny Thorau.
2: Die SPD fordert einen Beitrag der Privatversicherten zur Pflegereform und einen Pflegedeckel. Den hält Gesundheitsminister Lindemann für zu kurz gesprungen. Er spare wenige 100 Euro bei inzwischen 3.000 bis 4.000 Euro Eigenanteil. Immerhin, Lindemann gibt sich noch optimistisch. Auch über andere Reformen habe man sich ja schon mal kurz vor knapp geeinigt. Eigentlich soll die Pflegereform am Mittwoch ins Kabinett.
1: In der Nacht bleibt es klar oder höchstens leicht bewölkt. Die Temperaturen gehen zurück auf 12 bis 3 Grad. Nachts ist es also mittlerweile kühl. Tagsüber gibt es auch morgen wieder Werte von 21 bis 28 Grad bei viel Sonnenschein. Und auch in den nächsten Tagen bleibt es warm und oft sonnig.
3: Guten Abend, hier ist Ernst aus der Alpenwelle Verkehrsredaktion. Für alle, die jetzt unterwegs sind, die Straßen sind frei. Die Alpenwelle wünscht gute Fahrt.
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1: Ich bin Moritz Einzel. Die Schweizer wollen sich nicht stärker abschotten. Eine Initiative für eine strengere Neutralität ist bei einer Volksabstimmung gescheitert. Die Abstimmung war brisant, denn es ging um die Zusammenarbeit der Schweiz mit Nachbarländern und auch um Russland-Sanktionen. Christiane Ulrich berichtet aus Genf.
2: Mit der von rechts forcierten Abstimmung sollte eine striktere Auslegung der Neutralität in die Verfassung geschrieben werden. Sanktionen gegen Länder, die Kriege starten, wären dann nicht mehr möglich gewesen. Dagegen aber Geschäfte mit Kriegsparteien. Gegner hatten darauf gepocht, dass die Schweiz einen moralischen Kompass behält und Täter nicht genauso wie Opfer behandelt.
1: Wenn sich der Flug verspätet oder sogar storniert wird, pochen einige Passagiere auf Entschädigung. Im ersten Halbjahr hat es deswegen rund 53.000 Klagen gegeben. Damit ist die Zahl der Entschädigungsklagen gegen Fluglinien erstmals seit 2021 wieder deutlich zurückgegangen. Trotzdem sorgen diese laut dem Deutschen Richterbund weiter für enorme Arbeitsbelastungen an den Zivilgerichten. Bundesgesundheitsminister Linnemann hat seine geplante Pflegereform verteidigt. Gegen Kritik aus der SPD, es handle sich um ein reines Sparpaket. Die SPD pocht unter anderem auf eine Begrenzung des Eigenanteils bei den Kosten für das Pflegeheim. In der ARD hat der CDU-Politiker dem Vorschlag eine Absage erteilt. Die Einsparungen dadurch lägen nur bei rund 300 Euro, bei einem Gesamteigenanteil von durchschnittlich 4.000 Euro pro Heimplatz und Monat, so Linnemann. 3,8 Millionen Besucher hat die Wiesn bisher angezogen. Das sind 300.000 mehr als letztes Jahr zur Halbzeit des Münchner Oktoberfests. Von einer fröhlichen und friedlichen Stimmung spricht Wiesn-Chef Scharpf. Nach der kritischen Überfüllung vor einem Jahr habe sich das nachgeschärfte Sicherheitskonzept bewährt. Mit den vielen neuen Kameras könne die Festleitung zu jeder Sekunde sagen, wo wie viel los ist. Wegen zu vieler Besucher waren gestern die Haupteingänge zeitweise gesperrt.
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4: 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Endstand war ein Sieg 6-4. Wir sind eigentlich sehr gut in das ganze Spiel reingekommen. 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Das zweite Drittel war geprägt von vielen Strafzeiten. Selber hat dann letztendlich die Chance genutzt und hat auf 4-2 erhöhen können. 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War ein sehr, sehr wichtiger Sieg für uns.
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1: Jetzt in der Nacht bleibt es klar oder höchstens leicht bewölkt bei uns in Bayern. Die Temperaturen gehen zurück auf 12 bis 3 Grad. Nachts ist es also mittlerweile kühl. Tagsüber gibt es aber auch morgen wieder Werte von 21 bis 28 Grad bei viel Sonnenschein. Und auch in den nächsten Tagen bleibt es warm und oft sonnig.
6: Guten Abend, hier ist Jan aus der Alpenwelle Verkehrsredaktion. Bei uns im Sendegebiet sieht's aktuell sehr gut aus. Alles frei. Die Alpenwelle wünscht gute Fahrt.
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1: Ich bin Moritz Einzel. Die Heimpremiere von Jürgen Klopp als Bundestrainer ist schiefgegangen. Die deutsche Fußballnationalmannschaft hat ihr zweites Gruppenspiel in der Nations League in Augsburg gegen Griechenland mit 0:1 verloren. Siegtorschütze für die Griechen war Dimitrios Korbelis in der 74. Minute. Weiter geht's für das deutsche Team am kommenden Donnerstag in München. Dann ist der Gegner Serbien. Bundesgesundheitsminister Linnemann lehnt die neuen Vorschläge der SPD für eine Reform der Pflegeversicherung ab. In der ARD sagte der CDU-Politiker, der vom Koalitionspartner geforderte Pflegedeckel gehe ihm nicht weit genug. Er warne davor, jetzt so zu tun, als ob damit auch nur im Ansatz ein Problem gelöst sei, so Linnemann.
2: Die Pflegeversicherung ist strukturell unterfinanziert. Jedes Jahr fehlen 10% der Ausgaben, das sind rund 10 Milliarden, sage ich jetzt mal Pi mal Daumen. Und wenn wir das nicht strukturell ändern, dass man mit den Einnahmen auskommt, was an Ausgaben rausgeht, werden wir die Zukunft im Pflegesystem nicht gewinnen.
1: Linnemann sagte, man dürfe nicht nur Pflaster aufkleben, sondern müsse erste Hilfe leisten. Strukturelle Reformen in der Pflege sollen ab Ende Oktober in einer Kommission beraten werden. Wie konnte es zu dem schweren Reisebusunfall heute Morgen auf der A96 bei Buchlohe im Ostallgäu kommen? Das soll jetzt ein Gutachten klären, wie die Polizei bekannt gegeben hat. Gegen einen der beiden Busfahrer, einen 40-jährigen Italiener, wird demnach wegen fahrlässiger Tötung im Straßenverkehr ermittelt. Er saß am Steuer, als der Bus von der Fahrbahn abkam und umkippte. Zwei Passagiere kamen dabei ums Leben, viele weitere wurden verletzt. Die Schweizerinnen und Schweizer haben sich gegen eine strengere Auslegung der politischen Neutralität ausgesprochen. Gut 70% stimmten bei einer Volksabstimmung mit Nein, teilte das Bundesamt für Statistik mit. Wäre die Initiative des Vereins Pro Schweiz erfolgreich gewesen, hätte die Schweiz womöglich die Russland-Sanktionen aufgehoben.
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4: 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Wir sind eigentlich sehr gut in das ganze Spiel reingekommen. Zweimal die Führung gehabt und leider schnell den Ausgleich bekommen. Das zweite Drittel war geprägt von vielen Strafzeiten. Selber hat dann letztendlich die Chance genutzt und hat auf 4-2 erhöhen können. Somit haben wir im letzten Drittel gewusst, wir brauchen das nächste Tor. Wir sind mit einem großen Willen ausgegangen und haben dementsprechend unsere Tore gemacht und letztendlich dieses Spiel dann gezogen. War ein sehr, sehr wichtiger Sieg für uns.
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1: Jetzt in der Nacht bleibt es klar oder höchstens leicht bewölkt bei uns in Bayern. Die Temperaturen gehen zurück auf 12 bis 3 Grad. Nachts ist es also mittlerweile kühl, tagsüber gibt's aber auch morgen wieder Werte von 21 bis 28 Grad bei viel Sonnenschein. Und auch in den nächsten Tagen bleibt es warm und oft sonnig.
6: Guten Abend, hier ist Jan aus der Alpenwelle Verkehrsredaktion. Die Verkehrslage bei uns? Alles frei. Die Alpenwelle wünscht gute Fahrt.
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1: Ich bin Moritz Einzel. Die deutsche Fußballnationalmannschaft hat ihr zweites Gruppenspiel in der Nations League verloren. Bei der Heimpremiere von Jürgen Klopp als Bundestrainer unterlag das DFB-Team in Augsburg Griechenland mit 0:1. Klopps Fazit in der ARD: Die Abläufe haben gefehlt.
2: Wir können nicht uns die Bälle einfach holen, wo wir sie uns holen wollen und dann nach vorne tragen und dann hoffen, dass da irgendeiner aus dem Weg geht. Und das ist jetzt die Geschichte des Spiels so ein bisschen. Und ich habe nicht damit gerechnet, aber es hat mich jetzt auch nicht überrascht, dass sie am Ende so ein Drecksding da reinwurscheln.
1: Am kommenden Donnerstag geht's weiter für das deutsche Team. In München ist dann Serbien der Gegner. Im Koalitionsstreit um die Pflegereform hat Gesundheitsminister Linnemann die neuen Vorschläge der SPD zurückgewiesen. Ein Pflegedeckel würde ihm nicht weit genug gehen, sagte Linnemann in der ARD.
3: Deshalb plädiere ich für eine Kommission, dass wir jetzt sozusagen nicht nur Pflaster aufkleben, sondern eine erste Hilfe leisten, damit weiter die Leistungen ausgezahlt werden an die Pflegebedürftigen und die Beiträge stabil halten.
1: Ab Ende Oktober solle dann eine Kommission über strukturelle Reformen in der Pflege beraten, so Linnemann. Die Grünen-Vorsitzenden Franziska Brandner und Felix Banaschak wollen weiter an der Spitze der Partei bleiben. Beide haben mitgeteilt, dass sie auf dem Parteitag Anfang Dezember für eine zweite Amtszeit kandidieren. Brandner und Banaschak sind seit knapp 2 Jahren im Amt. Die Polizei in England hat möglicherweise einen Terroranschlag verhindert. 5 Männer wurden festgenommen. Zuvor war ein Hinweis eingegangen, dass die Verdächtigen mit mehreren Lieferwagen auf dem Weg zum Luftwaffenstützpunkt Fairford seien. Dieser wird von den USA genutzt, um Angriffe auf iranische Raketenstellungen zu fliegen. Es ist sternenklar oder höchstens leicht bewölkt bei uns in Bayern. In einzelnen Niederungen, da bildet sich Nebel. Die Temperaturen sinken auf 12 bis 3 Grad. Tagsüber, da scheint dann die Sonne wieder von früh bis spät. Dazu sind nur wenige dünne, hohe Wolken unterwegs. Die Höchstwerte erreichen 21 bis 28 Grad. Am Dienstag ändert sich wenig. Am Mittwoch und Donnerstag gibt es neben Sonnenschein vermehrt hohe Wolkenfelder.
4: Guten Abend, hier ist Jan aus der Alpenwelle Verkehrsredaktion. Gute Nachrichten von den Straßen. Alles rollt, wie es soll. Die Alpenwelle wünscht gute Fahrt.
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1: Ich bin Moritz Einzel. Die Griechen haben Jürgen Klopp sein Heimdebüt als Bundestrainer verdorben. Die deutsche Fußballnationalmannschaft hat ihr zweites Nations League Gruppenspiel in Augsburg gegen Griechenland mit 0:1 verloren. Es war ein zähes Spiel, eine deutsche Mannschaft noch ohne ausreichende Automatismen rannte an gegen tiefstehende Griechen. DFB-Kapitän Joshua Kimmich in der ARD.
2: Ja, mit ein bisschen Glück hätten wir einen reingekriegt, aber insgesamt war es zu statisch von uns, nicht ganz so kreativ. Wir hatten zu wenig Bewegung, uns ist zu wenig eingefallen. Deswegen hätte ich jetzt gesagt, so ein 0-0 wäre verdient gewesen. Dass wir es verlieren, ist schon sehr unglücklich.
1: Weiter geht's für die deutsche Mannschaft am Donnerstag in München gegen Serbien. Papst Leo XIV. Ist bei seinem Frankreich-Besuch mit Opfern sexuellen Missbrauchs durch katholische Geistliche zusammengekommen. Das Treffen fand im Marienwallfahrtsort Lourdes statt. Leo versprach nach Angaben des Vatikans, sich dafür einzusetzen, dass sich das erlittene Unrecht für andere nicht wiederholt. Zuvor hatte der Papst bei einer Freiluftmesse von tiefen Wunden und schmerzhaften Fehltritten gesprochen, die in der Kirche begangen worden seien. Die Linke greift in Berlin nach der Regierungsverantwortung, sieht sich aber Vorwürfen ausgesetzt. Bundeschef Pantisano hat gesagt, dass mutmaßliche Nähe zur organisierten Kriminalität aufgearbeitet werde und
3: uns wird ja vorgeworfen, wir seien antisemitisch, was ich absolut zurückweise, weil wir als eine der wenigen uns trauen, öffentlich zu kritisieren, was in Israel passiert.
1: Man stehe für den Schutz jüdischen Lebens in Deutschland ein, in Berlin und überall anders, beteuerte Pantisano. 3,8 Millionen Besucher hat die Wiesn bisher angezogen. Das sind 300.000 mehr als letztes Jahr zur Halbzeit des Münchner Oktoberfests. Von einer fröhlichen und friedlichen Stimmung spricht Wiesn-Chef Scharpf. Nach der kritischen Überfüllung vor einem Jahr habe sich das nachgeschärfte Sicherheitskonzept bewährt. Es ist sternenklar oder höchstens leicht bewölkt bei uns in Bayern. In einzelnen Niederungen, da bildet sich Nebel. Die Temperaturen sinken auf 12 bis 3 Grad. Tagsüber, da scheint dann die Sonne wieder von früh bis spät. Dazu sind nur wenige dünne, hohe Wolken unterwegs. Die Höchstwerte erreichen 21 bis 28 Grad. Am Dienstag ändert sich wenig. Am Mittwoch und Donnerstag gibt es neben Sonnenschein vermehrt hohe Wolkenfelder.
4: Hallo, hier ist Jan aus der Alpenwelle Verkehrsredaktion. Für alle, die jetzt unterwegs sind, die Straßen sind frei. Die Alpenwelle wünscht gute Fahrt.
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1: Ich bin Moritz Einzel. Das war schon eine ziemliche Euphoriebremse gestern Abend in Augsburg. Die deutsche Fußballnationalmannschaft hat ihr erstes Heimspiel unter Bundestrainer Jürgen Klopp verloren. Die Nations League-Partie gegen Griechenland endete 0:1. Für die Fans natürlich enttäuschend. Klopp hat aber viel mitgenommen, wie er in der ARD gesagt hat.
2: Das sind alles super wichtige Informationen, aber natürlich keine, die jetzt hier irgendjemand im Stadion heute haben wollte. Und trotzdem haben wir sie gekriegt.
1: Schon am Donnerstag gibt's die Chance, es besser zu machen. Dann trifft Deutschland in München auf Serbien. Linken-Chef Pantisano hat sich gegen Vorwürfe gewehrt, seine Partei sei antisemitisch. Er weise das absolut zurück, sagte er in der ARD.
3: Es ist auch wichtig, klar zu machen, dass wir als Linke und unsere Bürgermeisterin zukünftige Elif Erhard, die einen 5-Punkte-Plan zum Schutz jüdischen Lebens aufgelegt